0: Mit dem Kanal will das Parlament seine Präsenz in sozialen Medien ausbauen und besonders junge Menschen erreichen.
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0: Einige Wolken, vor allem Regenwolken, ziehen da vom Westen her rein in dieser Nacht zu uns nach Bayern. Die Temperaturen liegen zwischen 15 und 9 Grad. Heute bleibt es den ganzen Tag bewölkt, zum Teil verregnet. Im Südosten Bayerns ist noch Sonne mit dabei. Die Höchstwerte schaffen es am Freitagnachmittag auf 18 bis 24 Grad. Am Samstag wird es noch freundlicher mit viel Sonne.
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0: Die A8 Richtung Stuttgart zwischen Adelsried und Sussmarshausen, da finden Bergungsarbeiten statt. Da kommt es momentan zu Behinderungen. Eine Unfallaufnahme auf der A9 Richtung Nürnberg zwischen Greding und Hilpoltstein. Und nochmal die A9 Richtung Nürnberg im Kreuz München Nord in der Überleitung zur A99 Richtung München Süd. Da ist ein Unfall passiert mit einigen Autos. Da ist die Straße aktuell gesperrt.
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3: Ich bin Christian Lang. 2:0 gewonnen. Im dritten Spiel unter Jürgen Klopp hat die Nationalmannschaft in der Nations League den ersten Sieg eingefahren. In München schlug die DFB-Elf Serbien durch Tore von Tom Bischoff und Florian Wirtz. Thomas Bremser berichtet.
4: Mit viel Spielfreude gewinnt das junge Team völlig verdient gegen allerdings auch schwache Serben. Von Beginn an viel Zug nach vorne, eine Menge Torschüsse und Kombinationen. Dazu starke Leistungen von Pavlovic, Bischoff, Wirtz und Neuling Scherhand. Am Ende schickt Klopp 5 Neulinge aufs Feld, darunter der 1000. Debütant der DFB-Geschichte, Mika Bauer von Celtic Glasgow. Nach dem Spiel umarmt Klopp seine Spieler und hofft jetzt auf seinen ersten Auswärtssieg in Griechenland.
3: In der Straße von Hormuz ist ein Tanker unter Beschuss geraten. Nach Angaben der britischen Behörde für Sicherheit in der Schifffahrt brach an Bord ein Feuer aus. Die Besatzung konnte sich in Sicherheit bringen. Wie groß die Schäden sind und ob Umweltgefahren drohen, ist noch unklar. Eine Raumkapsel der US-Firma SpaceX hat in Rekordzeit die internationale Raumstation ISS erreicht. Dragon dockte nur 7 Stunden und 55 Minuten nach dem Start an. So schnell war noch kein US-Raumschiff laut NASA seit Beginn der ISS-Ära. 4 Astronauten sind am Donnerstagvormittag vom Weltraumbahnhof Cape Canaveral in Florida gestartet. Ein Nymphensittich hat sich auf das Münchner Oktoberfest verirrt und es sich im Hofbräu-Festzelt gemütlich gemacht. Der zutrauliche Vogel landete auf der Schulter einer Bedienung und ließ sich von den Anwesenden mit Nüssen versorgen. Das hat die Feuerwehr mitgeteilt. Weil unklar war, wem der Nymphensittich gehört, brachten ihn die Einsatzkräfte ins Tierheim Riem. Dort sucht man jetzt nach seinem Besitzer.
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3: Einige Wolken, vor allem Regenwolken, ziehen da vom Westen her rein in dieser Nacht zu uns nach Bayern. Die Temperaturen liegen zwischen 15 und 9 Grad. Heute bleibt es den ganzen Tag bewölkt, zum Teil verregnet. Im Südosten Bayerns ist noch Sonne mit dabei. Die Höchstwerte schaffen es am Freitagnachmittag auf 18 bis 24 Grad. Am Samstag wird es noch freundlicher mit viel Sonne.
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3: Die A8 Richtung Stuttgart zwischen Adelsriede und Zossmarshausen, da finden momentan Bergungsarbeiten statt, da kommt es zu Behinderungen. A9 Richtung Nürnberg zwischen Greding und Hilpoltsteine Unfallaufnahme. Und A9 Richtung Nürnberg im Kreuz München-Nord in der Überleitung zur A99 Richtung München-Süd

0: Ist ein Unfall passiert mit einigen Autos. Da ist momentan die Straße gesperrt bis 5 Uhr heute Morgen.
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3: Ich bin Christian Lang. Erleichterung bei den deutschen Fußballfans. Im dritten Spiel unter Jürgen Klopp hat die Nationalmannschaft in der Nations League den ersten Sieg eingefahren. In München schlug die DFB-Elf Serbien mit 2:0. Die Tore haben Tom Bischoff und Florian Wirtz geschossen. Jürgen Klopp über den komplett umgekrempelten Kader nach dem Spiel im ZDF.
4: Also das ist einmal, die Jungs haben das, die haben das einfach insgesamt sehr gut gemacht. Wenn du kompakt verteidigst, dann kannst du Fußballer auf den Platz bringen. Wenn du das nicht tust, dann brauchst du nur Renner. Und der Mix aus Fußball und Einstellung war heute top. Ich habe den Jungs gesagt, das muss unsere Benchmark, das muss unsere Baseline sein. Das ist das, was wir wollen. Ob wir das jetzt direkt hier mal hinkriegen, dann wird das mal dahingestellt. Ja. Aber das Spiel haben wir gespielt.
3: Am Sonntag geht es für die DFB-Elf in der Nations League schon weiter. Dann muss man auswärts gegen Griechenland ran. Die Bundeswehr bekommt ein eigenes Drohnenregiment für den Kampf gegen unbemannte Systeme. Bis zu 600 Soldatinnen und Soldaten sollen Reichweiten bis 500 Kilometer abdecken. Das hat Verteidigungsminister Pistorius auf dem Truppenübungsplatz Bergen in Niedersachsen angekündigt. Das erste Drohnenregiment soll bis 2027 stehen. Die wichtige Bahnstrecke zwischen Hannover und Berlin wird ab heute Morgen 5 Uhr für fast 14 Monate komplett gesperrt. Die Bahn erneuert Gleise, Weichen, Oberleitungen und modernisiert etwa 2 Dutzend Bahnhöfe. Fernzüge werden über Braunschweig und Magdeburg umgeleitet und brauchen zwischen Hannover und Berlin etwa 80 Minuten länger. Schon wieder Testchaos an den bayerischen Gymnasien. Der für gestern angesetzte Jahrgangsstufentest Mathematik für die 10. Klassen ist vorab geleakt worden. Im Internet kursierten vor dem Prüfungstermin bereits Fotos der originalen Aufgabenstellungen. Laut Kultusministerium gab es an einer Schule ein Versehen, deswegen wurden die Testfragen öffentlich. Das Ministerium hat den Schulen empfohlen, den Test zu Übungszwecken zwar durchzuführen, aber nicht zu benoten.
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3: Der Freitag startet zum Teil verregnet. Der Südosten Bayerns ist die Ausnahme. Da hält die Sonne zum Teil noch die Stellung. Ansonsten gibt es viele Wolken und Regenwolken. Die Höchstwerte am Nachmittag 16 bis 22 Grad. Freundlicher mit einem Mix aus Sonne und Wolken wird dann der Feiertag, der morgige Samstag.
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3: Die A7 Richtung Ulm zwischen Beziger und Kempten, da ist ein Unfall passiert, Standspur der Autobahn ist blockiert. A8 Richtung Stuttgart zwischen Adelsried und Zusmarshausen, Reinigungsarbeiten. Und A9 Richtung Nürnberg im Kreuz München Nord in der Überleitung zur A99 Richtung München Süd, da ist ein Unfall passiert mit einigen Autos, da ist die Straße momentan noch eine gute Stunde gesperrt.
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2: Ich bin Christian Lang. Guten Morgen. 2:0 gewonnen. Im dritten Spiel unter Jürgen Klopp hat die Nationalmannschaft in der Nations League den ersten Sieg eingefahren. In München schlug die DFB-Elf Serbien durch Tore von Tom Bischoff und Florian Wirtz. Thomas Bremser berichtet.
3: Mit viel Spielfreude gewinnt das junge Team völlig verdient gegen allerdings auch schwache Serben. Von Beginn an viel Zug nach vorne, eine Menge Torschüsse und Kombinationen. Dazu starke Leistungen von Pavlovic, Bischoff, Wirtz und Neuling Scherhand. Am Ende schickt Klopp 5 Neulinge aufs Feld, darunter der 1000. Debütant der DFB-Geschichte, Mika Bauer von Celtic Glasgow. Nach dem Spiel umarmt Klopp seine Spieler und hofft jetzt auf seinen ersten Auswärtssieg in Griechenland.
2: In der Straße von Hormuz ist ein Tanker unter Beschuss geraten. Nach Angaben der britischen Behörde für Sicherheit in der Schifffahrt brach an Bord ein Feuer aus. Die Besatzung konnte sich in Sicherheit bringen. Wie groß die Schäden sind und ob Umweltgefahren drohen, ist noch unklar. Eine Raumkapsel der US-Firma SpaceX hat in Rekordzeit die internationale Raumstation ISS erreicht. Dragon dockte nur 7 Stunden und 55 Minuten nach dem Start an. So schnell war noch kein US-Raumschiff laut NASA seit Beginn der ISS-Ära. 4 Astronauten sind am Donnerstagvormittag vom Weltraumbahnhof Cape Canaveral in Florida gestartet. Ein Nymphensittich hat sich auf das Münchner Oktoberfest verirrt und es sich im Hofbräu-Festzelt gemütlich gemacht. Der zutrauliche Vogel landete auf der Schulter einer Bedienung und ließ sich von den Anwesenden mit Nüssen versorgen. Das hat die Feuerwehr mitgeteilt. Weil unklar war, wem der Nymphensittich gehört, brachten ihn die Einsatzkräfte ins Tierheim Riem. Dort sucht man jetzt nach seinem Besitzer.
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2: Der Freitag startet zum Teil verregnet. Der Südosten Bayerns ist die Ausnahme. Da hält die Sonne zum Teil noch die Stellung. Ansonsten gibt es viele Wolken und Regenwolken. Die Höchstwerte am Nachmittag 16 bis 22 Grad. Freundlicher mit einem Mix aus Sonne und Wolken wird dann der Feiertag, der morgige Samstag.
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2: Die A8 Richtung Stuttgart zwischen Adelsried und Zossmarshausen, da finden Reinigungsarbeiten statt. Schauen wir auf die A9 Richtung Nürnberg im Kreuz München Nord in der Überleitung zur A99 Richtung München Süd. Ist ein Unfall passiert heute Nacht mit einigen Autos, da ist die Straße ungefähr noch eine halbe Stunde gesperrt. Und ein Metallteil auf der A73, Vorsicht Richtung Nürnberg in der Einfahrt Buttenheim, das Metallteil auf der Straße.
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3: Ich bin Christian Lang, guten Morgen. 2:0 gewonnen. Im dritten Spiel unter Jürgen Klopp hat die Nationalmannschaft in der Nations League den ersten Sieg eingefahren. In München schlug die DFB-Elf Serbien durch Tore von Tom Bischoff und Florian Wirtz. Thomas Bremser berichtet.
4: Mit viel Spielfreude gewinnt das junge Team völlig verdient, gegen allerdings auch schwache Serben. Von Beginn an viel Zug nach vorne, eine Menge Torschüsse und Kombinationen. Dazu starke Leistungen von Pavlovic, Bischoff, Wirtz und Neuling Scherhand. Am Ende schickt Klopp 5 Neulinge aufs Feld, darunter der 1000. Debütant der DFB-Geschichte, Mika Bauer von Celtic Glasgow. Nach dem Spiel umarmt Klopp seine Spieler und hofft jetzt auf seinen ersten Auswärtssieg in Griechenland.
3: In der Straße von Hormuz ist ein Tanker unter Beschuss geraten. Nach Angaben der britischen Behörde für Sicherheit in der Schifffahrt brach an Bord ein Feuer aus. Die Besatzung konnte sich in Sicherheit bringen. Wie groß die Schäden sind und ob Umweltgefahren drohen, ist noch unklar. Eine Raumkapsel der US-Firma SpaceX hat in Rekordzeit die internationale Raumstation ISS erreicht. Dragon dockte nur 7 Stunden und 55 Minuten nach dem Start an. So schnell war noch kein US-Raumschiff laut NASA seit Beginn der ISS-Ära. 4 Astronauten sind am Donnerstagvormittag vom Weltraumbahnhof Cape Canaveral in Florida gestartet. Ein Nymphensittich hat sich auf das Münchner Oktoberfest verirrt und es sich im Hofbräu-Festzelt gemütlich gemacht. Der zutrauliche Vogel landete auf der Schulter einer Bedienung und ließ sich von den Anwesenden mit Nüssen versorgen. Das hat die Feuerwehr mitgeteilt. Weil unklar war, wem der Nymphensittich gehört, brachten ihn die Einsatzkräfte ins Tierheim Riem. Dort sucht man jetzt nach seinem Besitzer.
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3: Der Freitag startet zum Teil verregnet. Der Südosten Bayerns ist die Ausnahme. Da hält die Sonne zum Teil noch die Stellung. Ansonsten gibt es viele Wolken und Regenwolken. Die Höchstwerte am Nachmittag 16 bis 22 Grad. Freundlicher mit einem Mix aus Sonne und Wolken wird dann der Feiertag. Der morgige Samstag.
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3: Die A8 Richtung Stuttgart zwischen Adelsried und Zusmarshausen, da finden Reinigungsarbeiten statt. Schauen wir auf die A9 Richtung Nürnberg im Kreuz München Nord in der Überleitung zur A99 Richtung München Süd. Ist ein Unfall passiert heute Nacht mit einigen Autos, da ist die Straße ungefähr noch eine halbe Stunde gesperrt. Und ein Metallteil auf der A73, Vorsicht Richtung Nürnberg in der Einfahrt Buttenheim, das Metallteil auf der Straße.
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2: Ich bin Christian Lang. Guten Morgen. 2:0 gewonnen. Im dritten Spiel unter Jürgen Klopp hat die Nationalmannschaft in der Nations League den ersten Sieg eingefahren. In München schlug die DFB-Elf Serbien durch Tore von Tom Bischoff und Florian Wirtz. Thomas Bremser berichtet.
3: Mit viel Spielfreude gewinnt das junge Team völlig verdient gegen allerdings auch schwache Serben. Von Beginn an viel Zug nach vorne, eine Menge Torschüsse und Kombinationen. Dazu starke Leistungen von Pavlovic, Bischoff, Wirtz und Neuling Scherhand. Am Ende schickt Klopp 5 Neulinge aufs Feld, darunter der 1000. Debütant der DFB-Geschichte, Mika Bauer von Celtic Glasgow. Nach dem Spiel umarmt Klopp seine Spieler und hofft jetzt auf seinen ersten Auswärtssieg in Griechenland.
2: In der Straße von Hormuz ist ein Tanker unter Beschuss geraten. Nach Angaben der britischen Behörde für Sicherheit in der Schifffahrt brach an Bord ein Feuer aus. Die Besatzung konnte sich in Sicherheit bringen. Wie groß die Schäden sind und ob Umweltgefahren drohen, ist noch unklar. Eine Raumkapsel der US-Firma SpaceX hat in Rekordzeit die internationale Raumstation ISS erreicht. Dragon dockte nur 7 Stunden und 55 Minuten nach dem Start an. So schnell war noch kein US-Raumschiff laut NASA seit Beginn der ISS-Ära. 4 Astronauten sind am Donnerstagvormittag vom Weltraumbahnhof Cape Canaveral in Florida gestartet. Ein Nymphensittich hat sich auf das Münchner Oktoberfest verirrt und es sich im Hofbräu-Festzelt gemütlich gemacht. Der zutrauliche Vogel landete auf der Schulter einer Bedienung und ließ sich von den Anwesenden mit Nüssen versorgen. Das hat die Feuerwehr mitgeteilt. Weil unklar war, wem der Nymphensittich gehört, brachten ihn die Einsatzkräfte ins Tierheim Riem. Dort sucht man jetzt nach seinem Besitzer.
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5: Noch sitzen wir ganz entspannt im Trockenen, aber da kommt was von Westen angezogen. Genau wissen, wie es wird mit dem Charivari Münchenwetter. Dicke Regenwolken früher oder später. Jetzt gerade in der Früh am Vormittag werden bei uns auch mal ein paar Tropfen runterkommen. Ammersee und noch westlich davon, da regnet sowieso schon. Sonst aber dann heute am Nachmittag, da dann Sonne mit Wolken und auch trocken. 18 bis 19 Grad. Samstag, Sonntag, ja, das Wochenende, das wird okay, wirklich. Am Vormittag immer ein bisschen Nebel mit dabei. Nachmittags ein bisschen mehr Sonne. Ich würde behaupten, der Sonntag, der schönere Tag von beiden.
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5: Und auf den Straßen, da sind wir Stand jetzt noch relativ ruhig unterwegs. Eine Meldung, die haben wir nur nämlich von der A96 Lindau in Richtung München. Zwischen Wörzel und Oberpfaffenhofen. Passt bitte auf, da ist ein Auto liegen geblieben. Aber sonst alles gut. Ihr habt Stand jetzt noch freie Fahrt.
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5: Und einen neuen Blitzer haben wir, der steht in Trudering auf der Kreilerstraße. Und solltet ihr noch mehr haben, gerne die ersten Staus oder Blitzer oder auch alles andere anrufen. Oder eine WhatsApp schreiben, beides an die gleiche Nummer, beides an die 089 für München 57 95 5. Merci euch, eine gute Fahrt.
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5: Ja, ganz offiziell einen schönen Feel Good Friday. Euch startet gut rein. Und eine kleine Quizfrage zum Wachwerden sozusagen. Was denkt ihr, war es wettertechnisch die beste Wiesn aller Zeiten, die wir jetzt hatten 2026? Die Antwort, die gibt's gleich.
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0: Rein geht's in den Feel Good Friday auf 95.5 Charivari. Und das bedeutet, auch rein geht es in den Wiesenendspurt. Und ja, heute macht die Sonne mal eine kleine Auszeit. Alles halb so wild. Insgesamt war die Wiesen wettertechnisch nämlich ein Traum. Bislang, das Ganze kurz in Zahlen, rund 125 Sonnenstunden in gerade mal 13 Tagen. Und damit schon jetzt Platz 3 der offiziellen Bestenliste. Und es fehlt ja auch noch das große Finalwochenende. Gut, fairerweise an Platz 1, da kommen wir wahrscheinlich nicht ran. Das war 2023. Da gab es noch mehr Sonnenstunden. Was aber auch daran liegt, dass die Wiesen halt damals 18 Tage lang war. Und auch Platz 2, die Wiesen vor 15 Jahren, auch da war das Oktoberfest länger als heuer. Und, für alle geschichtlich Interessierten, 1961, da muss es eine ähnlich fantastische Wiesen gegeben haben. Gut, damals wurden halt aber noch keine Sonnenstunden aufgezeichnet, deswegen fällt die mal aus dem Rennen. Also, wir können auf jeden Fall festhalten, die Wiesen 2026 war und ist eine der sonnigsten aller Zeiten.
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0: Und bitte nicht vergessen, was du heute kannst besorgen, kannst du in diesem Fall leider nicht verschieben auf morgen. 95.5 Charivari ist hier.
1: It's Friday then, it's Saturday, Sunday. Yeah.
0: Ja, morgen ist Feiertag, bitte dran denken, nochmal in den Kalender schreiben. Tag der Deutschen Einheit bedeutet, die Supermärkte in München, Stadt und Land, die sind dicht. Also Wocheneinkauf heute erledigen oder dann alternativ das ganze Wochenende auf der Wiesn verbringen. Ja, und wenn ihr dann noch einen Tisch braucht fürs Finale, dann jetzt noch schnell eine WhatsApp mit Wiesn und mit eurem Namen an die 089 für München 57 95 5 95 5. So, aber auch ohne die Wiesn ist wahnsinnig viel los, zum Beispiel im Olympiapark, im SAP-Garten. Da spielen die Bayern am Abend in der Basketball-Königsklasse gegen Partizan Belgrad. Und zeitgleich um 20 Uhr ist dann auch noch Apache in der ausverkauften Olympiahalle.
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0: Außerdem gibt's am Sonntagabend das Eishockey-Derby zwischen den Red Bulls und den Augsburg Panthern. So, dann noch für alle, die ein bisschen bummeln wollen. Ja, auch Hoflohmärkte sind wieder. Untergiesing ist dran und dann am Sonntag noch Milbertshofen. Und dann ist auch noch Tag der offenen Tür am Forschungscampus in Garching. Da warten hier verschiedene Science-Shows, Robotik, Quantencomputer, Raumfahrt. Irgendwelche Mitmachexperimente sind auch noch mit dabei. Also ein richtig cooler Tag für alle, die ein bisschen Technik- und wissenschaftsaffin sind. Und euch wünsche ich jetzt einen guten Start in dieses Wochenende. Einen coolen Freitag euch.

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2: Hier sind die Nachrichten mit Sebastian Impekhofen. Zukunft auf Münchner Straßen. Auf der Buslinie 178 ist ab sofort ein selbstfahrender Großbus im Testeinsatz. Zwischen Petuelring und Freimanner Hölzl erproben MVG und MAN den 12 Meter langen Elektrobus unter realen Bedingungen, stets überwacht vom Sicherheitspersonal am Steuer. Einfach so zusteigen geht aktuell noch nicht. Ab November sollen ausgewählte Testpassagiere mitfahren. Dafür kann man sich ab sofort online bei der MVG bewerben. Zum Wiesnfinale kommt nochmal die ganze Welt zu uns, auch die Tierwelt. Im Hofbräuzelt hat sich mitten im Trubel ein gefiederter Wiesengast auf die Schulter einer Kellnerin gesetzt und Nüsse geknabbert. Der Nymphensittich ist vorsichtig in einen Karton eingepackt und von der Feuerwehr ins Tierheim Riem gebracht worden. Jetzt wird der Besitzer des Vogels gesucht. Und der Knoten ist geplatzt. Bundestrainer Jürgen Klopp hat gestern Abend seinen ersten Sieg mit der deutschen Nationalmannschaft gefeiert. Mit 2:0 hat das DFB-Team in der Allianz Arena gegen Serbien gewonnen. Die Tore erzielten FC Bayern-Star Tom Bischoff und Liverpool-Spieler Florian Wirtz. Klopp schwärmte nach dem Spiel von der Mentalität seiner Mannschaft. Viel Zeit zum Feiern bleibt aber trotzdem nicht. Bereits am Sonntagabend steht in der Nations League das Rückspiel in Griechenland an. Das waren die Nachrichten aus München und der Welt.
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4: Ja, es sind viele Wolken heute. Ja, da wird auch mal Regen kommen in der Früh und am Vormittag. Das Gute aber, es ist überhaupt nicht kalt dadurch. Genau wissen, wie es wird mit dem Charivari Münchenwetter. Die Wolken liegen nämlich wie eine Decke über uns. Das ist super. 15 Grad haben wir aktuell. Später noch 18 bis 19. Ja, am Nachmittag ist es dann komplett trocken. Sonne mit Wolken. Samstag, Sonntag relativ ähnlich. Immer so um die 20 Grad. Viele Wolken mit dabei. Bisschen Sonne. Sonntag aber tendenziell der schönere Tag von beiden.
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4: Ja, und heute am Freitag, die meisten sind doch irgendwie im Homeoffice geblieben, oder? Die letzten Tage war viel los, aber heute ist es sehr ruhig. Wir haben nur eine Meldung, nämlich von der A96 Lindau in Richtung München. Passt da bitte auf zwischen dem Wörthsee und Oberpfaffenhofen. Da steht ein defektes Auto auf der Autobahn.
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4: Und die neuesten Blitzer, die stehen einmal in Obermenzing auf der Bergsonstraße und in Trudering wird noch geblitzt auf der Kreilerstraße. Und vielleicht kommt ihr noch an was vorbei. Wenn dem so ist, dann sehr gerne durchklingeln oder eine WhatsApp schicken. Das geht jetzt alles ganz unkompliziert an dieselbe Nummer. Alles an die altbekannte 089 für München 57 95 5. Merci euch, gute Fahrt.
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4: So, und wie schaut's bei euch aus? Wie sind die Pläne? Heute oder morgen oder Sonntag nochmal raus auf die Wiesen? Wenn eure Antwort ja lautet, dann hätte ich hier noch was, nämlich einen fetten Berg Fahrgutscheine für die ganze Familie, für die großen Kids, für die Kleinen, vom Autoscooter bis zum Olympia-Looping. Aber auch, was haben wir hier, Kinderkarussell ist mit dabei oder auch Geisterbahn. Wenn ihr dieses Paket haben wollt, dann jetzt durchklingeln 089 für München 57 95 5 für euer perfektes Wiesenfinale.
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der Freitagmorgen hier auf 95.5 Charivari und ich sag mal so, ja, Satz mit X, das war wohl nix mit dem Tankrabatt. Obwohl es doch gestern früh noch so gut aussah. Schade. Ja, der Liter Benzin war zum Teil auch mal unter 2 Euro sogar gefallen. Der Diesel, der zwar immer noch im Schnitt bei roundabout 2,20 Euro, aber trotzdem deutlich unter dem Wahnsinn der letzten Tage. Aber dann kam der Heimweg auf uns alle zu und wir fahren an den Tankstellen vorbei und wir sehen, der Rabatt, er ist wieder Geschichte und die Preise nahezu identisch zum Tag vor Einführung des Tankrabatts. Und wie schaut's heute früh aus? Wir haben mal eben die Preise gecheckt. Es ist nicht mehr ganz so schlimm, sagen wir mal so. Der Preis, der hat sich jetzt irgendwo in der Mitte gefangen, würde ich sagen. Diesel ist im Schnitt bei 2,24 Euro jetzt und Super bei 2,13 Euro. Also ich glaube, grundsätzlich lässt sich auf jeden Fall festhalten. Das haben wir gestern wieder gesehen, das wird heute wieder so sein. In der Früh und am Vormittag tanken, das wird immer wichtiger, weil nach 12 Uhr mittags, da bricht dann erstmal der völlige Wahnsinn wieder über uns herein. Also dementsprechend, wenn es irgendwie geht, noch vor der Arbeit tanken heute.

0: So, ich wünsche euch einen schönen guten Morgen. Und diese Woche haben wir mal eine richtig knappe Kiste.
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0: Wir präsentieren euch jede Woche drei Songs, die gerade warum auch immer abliefern, egal ob auf Social Media, irgendwo in den Charts, auf TikTok oder auch bei uns in München Stadt und Land. Und in dieser Woche bewegen euch tatsächlich alle drei Songs. Es gibt ein wirklich enges Kopf-an-Kopf-Rennen um die Krone. Aktuell vorne, so viel darf ich verraten, die Münchner Influencerin Katharina Eisenblut und ihr neues Lied Feuerwerk.

Direkt dahinter stand jetzt ein Song, der schon 31 Jahre alt ist und trotzdem gerade sein großes Comeback feiert. Nicht nur auf der Wiesn, sondern auch in den Charts. Auch deshalb, weil Oasis dreimal im nächsten Jahr in die Allianz Arena zu uns kommt.

0: So, und jetzt seid ihr dran. Ihr stimmt mit ab für euren Favoriten auf charivari.de.
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2: Ich bin Christian Lang. Guten Morgen. 2:0 gewonnen. Im dritten Spiel unter Jürgen Klopp hat die Nationalmannschaft in der Nations League den ersten Sieg eingefahren. In München schlug die DFB-Elf Serbien durch Tore von Tom Bischoff und Florian Wirtz. Thomas Bremser berichtet.
3: Mit viel Spielfreude gewinnt das junge Team völlig verdient gegen allerdings auch schwache Serben. Von Beginn an viel Zug nach vorne, eine Menge Torschüsse und Kombinationen. Dazu stand

0: Leistungen von Pavlovic, Bischof, Wirtz und Neuling Scherhand. Am Ende schickt Klopp 5 Neulinge aufs Feld, darunter der 1000. Debütant der DFB-Geschichte, Mika Bauer von Celtic Glasgow. Nach dem Spiel umarmt Klopp seine Spieler und hofft jetzt auf seinen ersten Auswärtssieg in Griechenland.
1: In der Straße von Hormuz ist ein Tanker unter Beschuss geraten. Nach Angaben der britischen Behörde für Sicherheit in der Schifffahrt brach an Bord ein Feuer aus. Die Besatzung konnte sich in Sicherheit bringen. Wie groß die Schäden sind und ob Umweltgefahren drohen, ist noch unklar. Eine Raumkapsel der US-Firma SpaceX hat in Rekordzeit die internationale Raumstation ISS erreicht. Dragon dockte nur 7 Stunden und 55 Minuten nach dem Start an. So schnell war noch kein US-Raumschiff laut NASA seit Beginn der ISS-Ära. 4 Astronauten sind am Donnerstagvormittag vom Weltraumbahnhof Cape Canaveral in Florida gestartet. Ein Nymphensittich hat sich auf das Münchner Oktoberfest verirrt und es sich im Hofbräu-Festzelt gemütlich gemacht. Der zutrauliche Vogel landete auf der Schulter einer Bedienung und ließ sich von den Anwesenden mit Nüssen versorgen. Das hat die Feuerwehr mitgeteilt. Weil unklar war, wem der Nymphensittich gehört, brachten ihn die Einsatzkräfte ins Tierheim Riem. Dort sucht man jetzt nach seinem Besitzer.
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4: Heute zeigt sich doch wieder ein bisschen der Herbst, wie wir ihn kennen. Ein bisschen grau, auch mal ein bisschen Regen mit dabei. Genau wissen, wie es wird mit dem Charivari München-Wetter. Aber wir waren ja auch wirklich verwöhnt. Jetzt die letzten Tage, da ist das schon okay. Heute mal ein Tag, der ein bisschen durchhängt. Ja, am Nachmittag dann aber schon auch wieder trocken und auch Sonne mit dabei, bis zu 18 oder 19 Grad. Das Wochenende, das wird angenehm. Ja, Sonne mit Wolken immer um die 20 Grad. Jetzt nicht das mega Spätsommerwochenende, aber auch nicht der total ungemütliche Herbst. Irgendwas in der Mitte.
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4: Schneller Blick auf die Straßen und schnell ist in diesem Falle nicht nur eine Floskel, das ist ernst gemeint, nur eine Meldung von der A96 Lindau in Richtung München. Bitte aufpassen zwischen Wörthsee und Oberpfaffenhofen, da steht ein defektes Fahrzeug.
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4: Und die neuesten Blitzer, die stehen in Aschheim auf der Ostspange und in Obermenzing auf der Bergsonstraße. Und wenn ihr noch mehr gesehen habt, durchklingeln oder eine WhatsApp schreiben, alles an die gleiche Nummer. Alles an die 089 für München, 57 95 5 95
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4: Und das am Feel Good Friday, am besten Tag der Woche, das Wochenende. Es ist nicht mehr weit und damit ihr wisst, was in München Stadt und Land alles ansteht, erzählen wir es euch gleich um 8:15.
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0: Björn, 95 Charivari am Freitagmorgen.
1: Geil, super. Vielen Dank. Ich freue mich, ja. Wir haben morgen 5. Hochzeitstag und ich glaube, ich werde es morgen in gutes Essen investieren.
0: Sehr gut, so muss das sein. Glückwunsch, lieber Manuel. Und es ist wirklich mega, wie vielen von euch wir in den letzten Tagen und Wochen mit unserem Wiesencash, mit dem Gönn dir Geld, mit dem Tankbonus, ganz kurz mit einer kleinen Finanzspritze unter die Arme greifen konnten.
2: Oh mein Gott, wie cool.
3: Ja, sehr geil, sehr geil.
2: Wow, echt jetzt?
0: Ja.
2: Oh, wie cool, danke schön.
4: Super, ey, vielen Dank dir, freut mich sehr.
2: Boah, ich weiß gar nicht, was ich sagen soll. Boah. Vielen herzlichen Dank.
0: Sehr, sehr gerne. 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
0: Und es ist richtig was los an diesem Wochenende. Also ich meine, klar, sowieso Wiesnfinale. Heute und morgen natürlich nochmal richtig Rambo-Zambo auf der Theresienwiese. Und Sonntag dann, wie gewöhnlich, der entspannte Abschluss. Ja, und wenn auf der Wiesn eher hier Bayern, USA und Italien angesagt ist, steht im Pineapple Park, also in der alten Paketposthalle in Neuhausen, an diesem Wochenende Lateinamerika im Fokus mit Streetfood, mit hier Midnight Bazaar, DJs, Salsa, Flohmarkt, alles mit dabei. Und wo wir eh gerade bei Flohmarkt sind. Hoflohmärkte, die sind natürlich auch wieder. Morgen ist Untergiesing dran und am Sonntag dann Milbertshofen. Und alle, die von euch sagen, boah nee, hier shoppen und bummeln, gar nicht meins, gar kein Problem. Ihr könnt euch auch den Forschungscampus in Garching anschauen. Der öffnet morgen nämlich ab 10 Uhr seine Tore. Tag der offenen Tür. Da kriegt ihr von der neuesten Raumfahrttechnik zu sehen, bis hin zu den neuesten Robotikentwicklungen, Quantencomputer, dazu spannende Mitmachexperimente und Science-Shows. Es ist für alle was dabei dieses Wochenende und ihr startet jetzt gut rein in diesen Freitag.

Feel Good Music auf und Feel Good Friday hier auf 95.5 Charivari. Das passt. Und nochmal ein ganz kleiner Reminder, der geht auch an mich selber raus. Heute ist der Tag vor dem Feiertag. Morgen, Tag der Deutschen Einheit. Nicht vergessen, die Läden, Geschäfte, Supermärkte sind dicht. Also Wochenendeinkauf. Wenn ihr noch was braucht, heute absolvieren. Aber stressen müssen wir uns trotzdem nicht. Wir sind ja auch froh, dass heute Freitag ist.

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2: Hier sind die Nachrichten mit Sebastian Impikhofen. Lange Schlangen und teils sogar leere Zapfsäulen in Niedersachsen. Der Start des neuen Tankrabatts hat für einen echten Ansturm an den Tankstellen gesorgt. Bei den Preisen ist die Entlastung aber nur gebremst angekommen. Statt der vollen 17 Cent sparten Autofahrer im Schnitt rund 13 bis 15 Cent pro Liter. Pünktlich um 12 Uhr mittags zogen die Tankstellen die Preise im Schnitt wieder um bis zu 16 Cent an. Experten erwarten, dass sich das Preisniveau in den kommenden Tagen einpendelt. Endspurt auf der Theresienwiese. Vor dem letzten Wiesenwochenende gibt es eine echte Heldin und wieder Ärger um ein Fahrgeschäft. Heute Mittag wird die Augustinerbedienung Daria Eigner mit dem Wiesen

Courage-Preis ausgezeichnet. Sie hatte einem Gast mit einer 15-minütigen Herzdruckmassage das Leben gerettet. Dagegen stand das Fahrgeschäft Predator gestern Abend schon wieder still, diesmal ohne Fahrgäste kopfüber in der Luft. Wegen eines Hydraulikschadens läuft die Ursachensuche.

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2: Ja, es sind viele Wolken über uns. Ja, gerade von Westen, da kommen auch ein paar Regenwolken auf uns zu. Genau wissen, wie es wird mit dem Charivari Münchenwetter. Also wenn ihr so gar nicht nass werden wollt, dann vielleicht doch mal lieber einen Regenschirm einpacken. Heute Vormittag, da können auch mal ein paar Tropfen runterkommen. Das Gute am Nachmittag ist das schon gar kein Thema mehr. Dann Sonne mit Wolken, 18 bis 19 Grad und auch am Abend bleibt's trocken. Samstag, Sonntag auch kein Regen in Sicht. Dafür am Vormittag ein bisschen Nebel mit dabei. Ja, das kommt jetzt natürlich wieder im Herbst. Aber sonst insgesamt angenehme Tage um die 20 Grad und auch immer wieder Sonne mit dabei.
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2: Nach wie vor ein ganz klassischer Homeoffice-Freitag. Fast nichts los auf den Straßen, nur eine Meldung nach wie vor, und zwar von der A96 Lindau in Richtung München. Immer noch Probleme zwischen Wörthsee und Oberpfaffenhofen. Passt hier bitte auf, hier steht ein defektes Fahrzeug an der Seite.
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2: Und jetzt fix die neuesten Blitzer. Die haben wir in Schwabing mit dabei. Herzogstraße, Aschheim-Ostsprange und auch in Trudering auf der Kreilerstraße. Wenn ihr noch mehr gesehen habt, durchklingeln. WhatsApp schreiben, ganz unkompliziert. Alles an die gleiche Nummer. Alles an die 089 für München. 57 95 5. Merci euch. Gute Fahrt.
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2: Einen schönen guten Morgen. Und heute ist ja nicht irgendein Freitag. Nein, es steht das große Wiesnfinale an. Und ich habe hier was für euch. Nämlich einen fetten Berg Fahrgutscheine. Für die ganze Familie, was hier mit dabei, was sehe ich? Kinderkarussell, Geisterbahn, Autoscooter, natürlich Olympia-Looping. Also kurz gesagt, einmal quer durchs Gemüsebeet durch. Ja, und wenn ihr den haben wollt, diesen fetten Berg, dann 089 für München 57 95 5, wenn ihr dann noch Bedarf hättet.
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0: Das ist euer Feel Good Friday. Nur hier auf 95.5 Charivari. Wochenende steht an, genauso wie das Wiesenfinale. Und wir haben noch einen Berg an Fahrgutscheinen für euch. Ihr müsstet anrufen 089 für München 57 95 5. Und ich schaue jetzt einfach mal in eine Leitung. So, schönen guten Morgen. Hier ist der Lukas. Wen habe ich dran?
1: Guten Morgen, hier ist die Kathi.
0: Hallo Kathi, grüß dich. So, und du möchtest gerne nochmal auf die Wiesen gehen, eine Runde und ein paar Fahrgeschäfte fahren, oder wie ist das?
1: Das wäre der absolute Oberhammer, perfekt wäre das. Das wäre so das i-Tüpfelchen jetzt so zum Schluss.
0: Sehr schön. Hast du auch Kids, die du

0: mitnehmen willst.
1: Nein, die beste Freundin und wir gehen morgen und die Kinder sind ja immer so, komm, fahr mal das und dann, okay, ja.
0: Ach, genau. Wie cool. Ah, also deine beste Freundin hat die Kids, genau. Und die kommen dann sozusagen mit.
1: Genau, und die sagen ja so, komm und jetzt fahr mal das und das und das und wir sind schon, oh Gott, ganz erschöpft. Richtig, richtig klasse, wenn das jetzt noch klappen wird.
0: Ja, du Kathi, dann sage ich einfach mal, wir schicken euch auf die Wiesn und das mit einem richtig fetten Berg Fahrgutscheine für euch alle.
1: Super, ah, das freut mich jetzt narrisch. Vielen, vielen, vielen Dank.

0: Happy Feel Good Friday euch. Kommt gut rein in diesen Morgen.
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0: Es ist ein bisschen eintönig geworden, oder? Wie schaut's gerade aus? Social Media, Wiesen, Wiesen, noch ein bisschen Wiesen. Wiesen habe ich noch vergessen, auch ab und zu dazwischen mal Oktoberfest. Und dann geht's aber auch schon weiter mit Wiesen und noch mehr Wiesen. Das große Thema aktuell. Und damit ihr vor lauter Zelt-Selfies nicht die Highlights verpasst, ist auch heute wieder Phil von Münchner Gesindel bei uns, Münchens Social Media Plattform Nummer 1. Und ich glaube, ein Video hat uns in dieser Woche alle doch ein bisschen überrascht, weil eigentlich so unvorstellbar gewesen, Phil, oder?
3: Was geht schon wieder ab bei uns hier in München auf der Wiesn? Wirklich, diese Bromance haben wir gebraucht. Söder und Krause sind zusammen den Fünferlooping gefahren. Was da wirklich los war, das war der Hammer. Da waren so viele Menschen auf einmal vor dem Fünferlooping. Die meisten wussten gar nicht wirklich, was da abgeht. Die haben einfach nur hingeschaut und standen da, weil halt da viele Menschen waren.
0: Das war crazy.
3: Dann ist der Söder gekommen mit dem Krause zusammen. Die sind eingestiegen und sind dann einfach den Fünferlooping gefahren. Hatten richtig, richtig viel Spaß. Da gab es auch sehr, sehr schöne Bilder von. So eine Kombo konnten wir uns vor der Wiesn, glaube ich, alle nicht vorstellen. Und das natürlich gemeinsam für Olympia.
0: Sehr, sehr cool. Danke dir, Phil. Das Banger-Video der Woche. Sowohl auf dem Münchner Gesindel als auch auf dem Charivari-Insta-Account.
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Feel Good Music auf und Feel Good Friday hier auf 95.5 Charivari. Das passt. Und nochmal ein ganz kleiner Reminder, der geht auch an mich selber raus. Heute ist der Tag vor dem Feiertag. Morgen, Tag der Deutschen Einheit. Nicht vergessen, die Läden, Geschäfte, Supermärkte sind dicht. Also Wochenendeinkauf. Wenn ihr noch was braucht, heute absolvieren. Aber stressen müssen wir uns trotzdem nicht. Wir sind ja auch froh, dass heute Freitag ist.

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2: Ich bin Christian Lang. Guten Morgen. 2:0 gewonnen. Im dritten Spiel unter Jürgen Klopp hat die Nationalmannschaft in der Nations League den ersten Sieg eingefahren. In München schlug die DFB-Elf Serbien durch Tore von Tom Bischoff und Florian Wirtz. Thomas Bremser berichtet.
3: Mit viel Spielfreude gewinnt das junge Team völlig verdient gegen allerdings auch schwache Serben. Von Beginn an viel Zug nach vorne, eine Menge Torschüsse und Kombinationen. Dazu starke Leistungen von Pavlovic, Bischoff, Wirtz und Neuling Scherhand. Am Ende schickt Klopp 5 Neulinge aufs Feld, darunter der 1000. Debütant der DFB-Geschichte, Mika Bauer von Celtic Glasgow. Nach dem Spiel umarmt Klopp seine Spieler und hofft jetzt auf seinen ersten Auswärtssieg in Griechenland.
2: In der Straße von Hormuz ist ein Tanker unter Beschuss geraten. Nach Angaben der britischen Behörde für Sicherheit in der Schifffahrt brach an Bord ein Feuer aus. Die Besatzung konnte sich in Sicherheit bringen. Wie groß die Schäden sind und ob Umweltgefahren drohen, ist noch unklar. Eine Raumkapsel der US-Firma SpaceX hat in Rekordzeit die internationale Raumstation ISS erreicht. Dragon dockte nur 7 Stunden und 55 Minuten nach dem Start an. So schnell war noch kein US-Raumschiff laut

0: NASA seit Beginn der ISS-Ära. 4 Astronauten sind am Donnerstagvormittag vom Weltraumbahnhof Cape Canaveral in Florida gestartet. Ein Nymphensittich hat sich auf das Münchner Oktoberfest verirrt und es sich im Hofbräu-Festzelt gemütlich gemacht. Der zutrauliche Vogel landete auf der Schulter einer Bedienung und ließ sich von den Anwesenden mit Nüssen versorgen. Das hat die Feuerwehr mitgeteilt. Weil unklar war, wem der Nymphensittich gehört, brachten ihn die Einsatzkräfte ins Tierheim Riem. Dort sucht man jetzt nach seinem Besitzer.
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3: Die Regenwolken, ja, sie rücken immer näher. Sie kommen aus dem Westen angezogen. Genau wissen, wie es wird mit dem Charivari München-Wetter. Ewig können wir uns davon nicht mehr verstecken. Heute am Vormittag immer mal wieder wechselhaft. Aber das Gute am Nachmittag, dafür dann besonders trocken und vor allem auch immer wieder Sonne mit dabei. 18 bis 19 Grad. Ja, ich würde sagen, für einen Tag Anfang Oktober ist das schon wirklich in Ordnung. Das Wochenende insgesamt auch angenehm. Ein bisschen Nebel ist dabei. Das kommt jetzt natürlich auf uns zu an den Vormittagen, aber dann die Nachmittage auch immer mal wieder sonnig und bis zu 20 Grad.
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3: Und alle Pendler denken sich so, warum kann es nicht immer Freitag sein? Wäre das schön? Nicht eine einzige Meldung oder besser gesagt nicht einen einzigen Stau auf den Straßen. Eine Meldung habe ich schon nach wie vor von der A96 Lindau in Richtung München. Zwischen Wörthsee und Oberpfaffenhofen bitte aufpassen, da steht ein defektes Fahrzeug auf der Straße.
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3: Und die neuesten Blitzer, die haben wir mit dabei in Aschheim auf der Ostspange, Trudering, die Kreilerstraße, da wird noch geblitzt, und in Schwabing auf der Herzogstraße. Euch allen eine gute und vor allem eine sichere Fahrt.
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3: Ja, ganz offiziell einen schönen Feel Good Friday. Euch startet gut rein. Und eine kleine Quizfrage zum Wachwerden sozusagen. Was denkt ihr, war es wettertechnisch die beste Wiesn aller Zeiten, die wir jetzt hatten 2026? Die Antwort, die gibt's gleich.
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0: Rein geht's in den Feel Good Friday auf 95.5 Charivari. Und das bedeutet, auch rein geht es in den Wiesenendspurt. Und ja, heute macht die Sonne mal eine kleine Auszeit. Alles halb so wild. Insgesamt war die Wiesen wettertechnisch nämlich ein Traum. Bislang, das Ganze kurz in Zahlen, rund 125 Sonnenstunden in gerade mal 13 Tagen. Und damit schon jetzt Platz 3 der offiziellen Bestenliste. Und es fehlt ja auch noch das große Finalwochenende. Gut, fairerweise an Platz 1, da kommen wir wahrscheinlich nicht ran. Das war 2023. Da gab es noch mehr Sonnenstunden. Was aber auch daran liegt, dass die Wiesen halt damals 18 Tage lang war. Und auch Platz 2, die Wiesen vor 15 Jahren, auch da war das Oktoberfest länger als heuer. Und für alle geschichtlich Interessierten, 1961, da muss es eine ähnlich fantastische Wiesen gegeben haben. Gut, damals wurden halt aber noch keine Sonnenstunden aufgezeichnet, deswegen fällt die mal aus dem Rennen. Also, wir können auf jeden Fall festhalten, die Wiesen 2026 war und ist eine der sonnigsten aller Zeiten.
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0: Und bitte nicht vergessen, was du heute kannst besorgen. Kannst du in diesem Falle nicht verschieben auf morgen. 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
0: Morgen bitte ganz wichtig dran denken, ist Feiertag, Tag der Deutschen Einheit. Das heißt, die Supermärkte in München, Stadt und Land, die sind dicht. Wocheneinkauf unbedingt vorher erledigen. Oder ihr könnt natürlich auch alternativ das ganze Wochenende auf der Wiesn verbringen. Und wenn ihr da noch einen Tisch jetzt spontan braucht fürs Finale, dann noch schnell eine WhatsApp mit eurem Namen und Wiesn an die 089 für München 57 95 5 95 5. So, aber auch ohne Wiesn, es ist einiges los im Olympiapark zum Beispiel. Wir schauen in den SAP Garden, da spielen die Bayern am Abend in der Basketball-Königsklasse gegen Partizan Belgrad. Und zeitgleich um 20 Uhr ist auch noch Apache in der ausverkauften Olympiahalle am Start.
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0: So, und für wen Sport und Musik das alles nichts ist, dann morgen auch noch Tag der offenen Tür am Forschungscampus in Garching. Es warten hier Science-Shows, Robotik, Quantencomputer, Raumfahrt, auch noch spannende Mitmachexperimente. Also da ist richtig was los. Ein sehr, sehr cooler Tag für alle Technikbegeisterten und euch jetzt einen richtig schönen Start in dieses Wochenende.

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2: Hier sind die Nachrichten mit Sebastian Impikhofen. Zukunft auf Münchner Straßen. Auf der Buslinie 178 ist ab sofort ein selbstfahrender Großbus im Testeinsatz. Zwischen Petuelring und Freimanner Hölzel erproben MVG und MAN den 12 Meter langen Elektrobus unter realen Bedingungen, stets überwacht vom Sicherheitspersonal am Steuer. Einfach so zusteigen geht aktuell noch nicht. Ab November sollen ausgewählte Testpassagiere mitfahren. Dafür kann man sich ab sofort online bei der MVG bewerben. Zum Wiesnfinale kommt nochmal die ganze Welt zu uns, auch die Tierwelt. Im Hofbräuzelt hat sich mitten im Trubel ein gefiederter Wiesengast auf die Schulter einer Kellnerin gesetzt und Nüsse geknabbert. Der Nymphensittich ist vorsichtig in einen Karton eingepackt und von

der Feuerwehr ins Tierheimriem gebracht worden. Jetzt wird der Besitzer des Vogels gesucht. Und der Knoten ist geplatzt. Bundestrainer Jürgen Klopp hat gestern Abend seinen ersten Sieg mit der deutschen Nationalmannschaft gefeiert. Mit 2:0 hat das DFB-Team in Allianz Arena gegen

0: hier in München und auch in Richtung Osten. Wir sind noch im Trockenen, aber die Wolken kommen auch zu uns rübergezogen. Am Vormittag wechselhaft, dafür dann am Nachmittag auch immer mal wieder Sonne mit dabei, bis zu knapp 20 Grad heute. Samstag, Sonntag, ganz ähnliches Bild, aber es bleibt trocken. Das ist gut fürs letzte Wiesenwochenende und es ist auch immer mal wieder Sonne mit dabei. Ja, für Anfang Oktober soweit ganz in Ordnung.
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0: So, und wir starten mit der wichtigsten Meldung, nämlich mit einem Unfall von der A95 München in Richtung Garmisch-Partenkirchen. Passt hier bitte auf, zwischen Schäfflern und Wolfratshausen hat's gekracht. Dementsprechend staut sich da jetzt auch ein bisschen zurück. Da sind wir bei ungefähr einer Viertelstunde plus Stand jetzt.
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0: Und die neuesten Blitzer, die machen wir auch noch ganz fix. Neuhausen ist mit dabei, die Dom-Pedro-Straße, Schwabing, die Herzogstraße und in Aschheim die Ostspange. Und habt ihr noch mehr? Dann wisst ihr, wie es funktioniert. Ihr klingelt durch, ihr schreibt eine schnelle WhatsApp, alles an die gleiche Nummer, an die 089 für München. 57 95 5 95 5. Merci, merci und gute Fahrt.
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0: Einen wunderschönen guten Morgen an diesem Freitag, bester Tag der Woche. Und wir spielen euch extra viel, viel Good Music. Gleich mit dabei Justin Timberlake, absoluter Klassiker. Und auch Selena Gomez ist mit am Start. Und wir gehen rein mit

0: 95 Charivari hier, einen schönen Feel Good Friday euch. 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So hat das übrigens auch Franziska gemacht. Demnach ganz viel Spaß auf der Wiesen, weil der nächste Tisch, der geht an dich.
1: Ja, vielen Dank. Was für ein schöner Start.
0: Ja, genau so muss das doch sein. Du, wen nimmst du denn alles mit zum Wiesenfinale?
1: Ja, wie ich ja geschrieben habe, haben wir eine Reunion, weil auch Freunde sich wirklich vor 20 Jahren auf der Wiesen kennengelernt haben. Das heißt, wir haben Kollegen aus Finnland dabei und Kanadier und halt auch natürlich ein paar Deutsche.
0: Na, das ist dann doch eine richtig gute Runde. Sehr cool. Euch ganz, ganz viel Spaß jetzt an diesem letzten Wiesenwochenende.
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0: So, ich wünsche euch einen schönen guten Morgen. Und diese Woche haben wir mal eine richtig knappe Kiste.
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0: Wir präsentieren euch jede Woche drei Songs, die gerade warum auch immer abliefern, egal ob auf Social Media, irgendwo in den Charts, auf TikTok oder auch bei uns in München Stadt und Land. Und in dieser Woche bewegen euch tatsächlich alle drei Songs. Es gibt ein wirklich enges Kopf-an-Kopf-Rennen um die Krone. Aktuell vorne, so viel darf ich verraten, die Münchner Influencerin Katharina Eisenblut und ihr neues Lied Feuerwerk. Der

Direkt dahinter stand jetzt ein Song, der schon 31 Jahre alt ist und trotzdem gerade sein großes Comeback feiert. Nicht nur auf der Wiesn, sondern auch in den Charts. Auch deshalb, weil Oasis dreimal im nächsten Jahr in die Allianz Arena zu uns kommt.

0: So, und jetzt seid ihr dran. Ihr stimmt mit ab für euren Favoriten auf charivari.de.
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2: Ich bin Christian Lang. Guten Morgen. 2:0 gewonnen. Im dritten Spiel unter Jürgen Klopp hat die Nationalmannschaft in der Nations League den ersten Sieg eingefahren. In München schlug die DFB-Elf Serbien durch Tore von Tom Bischoff und Florian Wirtz. Thomas Bremser berichtet.
3: Mit viel Spielfreude gewinnt das junge Team völlig verdient gegen allerdings auch schwache Serben. Von Beginn an viel Zug nach vorne, eine Menge Torschüsse und Kombinationen. Dazu starke Leistungen von Pavlovic, Bischoff, Wirtz und Neuling Scherhand. Am Ende schickt Klopp 5 Neulinge aufs Feld, darunter der 1000. Debütant der DFB-Geschichte, Mika Bauer von Celtic Glasgow. Nach dem Spiel umarmt Klopp seine Spieler und hofft jetzt auf seinen ersten Auswärtssieg in Griechenland.
2: In der Straße von Hormuz ist ein Tanker unter Beschuss geraten. Nach Angaben der britischen Behörde für Sicherheit in der Schifffahrt brach an Bord ein Feuer aus. Die Besatzung konnte sich in Sicherheit bringen. Wie groß die Schäden sind und ob Umweltgefahren drohen, ist noch unklar. Eine Raumkapsel der US-Firma SpaceX hat in Rekordzeit die internationale Raumstation ISS erreicht. Dragon dockte nur 7 Stunden und 55 Minuten nach dem Start an. So schnell war noch kein US-Raumschiff laut NASA seit Beginn der ISS-Ära. 4 Astronauten sind am Donnerstagvormittag vom Weltraumbahnhof Cape Canaveral in Florida gestartet. Ein Nymphensittich hat sich auf das Münchner Oktoberfest verirrt und es sich im Hofbräu-Festzelt gemütlich gemacht. Der zutrauliche Vogel landete auf der Schulter einer Bedienung und ließ sich von den Anwesenden mit Nüssen versorgen. Das hat die Feuerwehr mitgeteilt. Weil unklar war, wem der Nymphensittich gehört, brachten ihn die Einsatzkräfte ins Tierheim Riem. Dort sucht man jetzt nach seinem Besitzer.
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4: Der goldene Herbst der letzten Tage, nein, was

0: Sag ich sogar, der goldene Herbst der letzten Wochen, ja wirklich, der macht heute mal eine kleine Verschnaufpause. Genau wissen, wie es wird mit dem Charivari Münchenwetter. Heute dürfen wir wieder lange Hosen und vielleicht auch eine Jacke anziehen. Heute ist es nicht mehr ganz so warm, nur noch um die 18 Grad dazu. Wir sehen, von Westen her kommen ein paar Regenwolken angezogen, am Vormittag wechselhaft. Dafür aber am Nachmittag schon auch Sonne wieder mit dabei und das Wochenende, ja, angenehm soweit. Bisschen windig, bisschen neblig, aber immer um die 20 Grad und Sonne, ja, die schaut schon auch hier und da mal raus.
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0: Und nach wie vor mit einem kleinen Stau auf der A95 München in Richtung Garmisch-Partenkirchen. Immer noch zwischen Schäftlarn und Wolfratshausen, da hatte es einen Unfall gegeben. Zeitverlust ist aber nicht allzu hoch. Zwischen 5 und 10 Minuten braucht ihr da länger.
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0: Und die neuesten Blitzer. Berg am Leim ist mit dabei. Die Thomas-Hauser-Straße, in Neuhausen noch die Dom-Pedro-Straße und auch in Schwabing wird geblitzt auf der Herzogstraße. Habt ihr mehr? Ihr wisst, wie es läuft. 089 für München, 57 95 5 95 5 für alle WhatsApps und auch alle Anrufe.
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0: Und das am Feel Good Friday, am besten Tag der Woche, das Wochenende. Es ist nicht mehr weit und damit ihr wisst, was in München, Stadt und Land alles ansteht, erzählen wir es euch gleich um 19:15.
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1: Und es ist richtig was los an diesem Wochenende. Also ich meine, ja klar, Wiesnfinale heute und morgen nochmal richtig Rambo-Zambo auf der Theresienwiese. Sonntag dann wie gewöhnlich der etwas entspanntere Abschluss. Und während auf der Wiesn eher ja hier Bayern, USA und Italien angesagt sind, steht im Pineapple Park in der alten Paketposthalle in Neuhausen an diesem Wochenende alles auf Lateinamerika. Mit Streetfood, mit Midnight Bazaar, DJ, Salsa und Flohmarkt. Da ist richtig was los. Und wenn ihr mehr Bock auf modernste Technik habt, also auf hier Bazaar und so weiter, auch kein Problem. Der Forschungscampus in Garching, der öffnet morgen ab 10 Uhr seine Tore, da ist Tag der offenen Tür, da könnt ihr euch anschauen, die neueste Raumfahrttechnik, Robotik, Quantencomputer, also da ist richtig was los für alle, die ein bisschen, ich sag jetzt mal, wissenschafts- und so Science-affin sind. Habt ein ganz tolles Wochenende und kommt jetzt gut durch diesen Freitag durch.

0: Das ist der Feel Good Friday hier auf 95.5 Charivari. 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
11: 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Es ist kurz vor halb.
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15: Es ist ja auch immer so ein bisschen eine Frage der Erwartungshaltung. Ich meine, wir konnten wirklich nicht erwarten, dass der ganze Herbst nur sonnig und 25 Grad wird. Genau wissen, wie es wird mit dem Charivari Münchenwetter. Heute funktioniert das leider nicht. Heute ist auch immer mal wieder Regen mit dabei am Vormittag. Das Ganze bei um die 19 Grad. Ja, dann am Nachmittag, da schaut auch hier und da mal die Sonne mit raus. Also ganz ungemütlich wird es immerhin nicht. Das Wochenende, Samstag, Sonntag, an den Vormittagen ein bisschen Nebel mal mit dabei. Ja, das ist jetzt im Herbst halt so. Dafür die Nachmittage aber recht angenehm. Um die 20 Grad Sonne mit Wolken.
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15: Ja, das machen wir ganz schnell. Wie Sie sehen, sehen wir nichts. Freitag ganz viel im Homeoffice geblieben oder auch einfach schon ins lange Wochenende. Recht habt ihr und dementsprechend freie Fahrt auf den Straßen.
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15: Und die neuesten Blitzer, die haben wir in Unterschleißheim auf der Raiffeisenstraße. Berg am Leim ist noch mit dabei. Thomashauser Straße. Und auch in Schwabing wird geblitzt auf der Herzogstraße. Und habt ihr noch mehr, gerne jederzeit durchklingeln, WhatsApp schicken. Alles an die gleiche Nummer, an die 089 für München. 57 95 5.
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15: Und endlich, da ist er, der erste Sieg unserer deutschen Fußballnationalmannschaft mit unserem neuen Bundestrainer Jürgen Klopp. Wurde ja auch so langsam Zeit, aber gut, jetzt haben wir sozusagen diesen Meilenstein schon mal geschafft und dann darf das auch gerne ein bisschen mehr werden. Schaut euch mal die Highlights an, ja? Ich dachte mir nach dem Spiel vor allem 2-0, schön und gut, aber es wären auch 6-0 drin gewesen oder 7-0 sogar, so viele Torchancen. Also, bisschen was geht noch, aber natürlich meckern auf hohem Niveau. Ein Sieg ist am Ende des Tages immer noch ein Sieg.
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0: Laune. Happy Feel Good Friday euch. Kommt gut rein in diesen Morgen.
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0: Es ist ein bisschen eintönig geworden, oder? Wie schaut's gerade aus? Social Media, Wiesen, Wiesen, noch ein bisschen Wiesen. Wiesen habe ich noch vergessen, auch ab und zu dazwischen mal Oktoberfest. Und dann geht's aber auch schon weiter mit Wiesen und noch mehr Wiesen. Das große Thema aktuell. Und damit ihr vor lauter Zelt-Selfies nicht die Highlights verpasst, ist auch heute wieder Phil von Münchner Gesindel bei uns, München Social Media Plattform Nummer 1. Und ich glaube, ein Video hat uns in dieser Woche alle doch ein bisschen überrascht, weil eigentlich so unvorstellbar gewesen, Phil, oder?
3: Was geht schon wieder ab bei uns hier in München auf der Wiesn? Wirklich, diese Bromance haben wir gebraucht. Söder und Krause sind zusammen den Fünferlooping gefahren. Was da wirklich los war, das war der Hammer. Da waren so viele Menschen auf einmal vor dem Fünferlooping. Die meisten wussten gar nicht wirklich, was da abgeht. Die haben einfach nur hingeschaut und standen da, weil halt da viele Menschen waren.
0: Das war crazy.
3: Dann ist der Söder gekommen mit dem Krause zusammen. Die sind eingestiegen und sind dann einfach den Fünferlooping gefahren. Hatten richtig, richtig viel Spaß. Da gab es auch sehr, sehr schöne Bilder von. So eine Combo konnten wir uns vor der Wiesn, glaube ich, alle nicht vorstellen. Und das natürlich gemeinsam für Olympia.
0: Sehr, sehr cool. Danke dir, Phil. Das Banger-Video der Woche. Sowohl auf dem Münchner Gesindel als auch auf dem Charivari-Insta-Account.
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13: Ich bin Christian Lang, guten Morgen. 2:0 gewonnen. Im dritten Spiel unter Jürgen Klopp hat die Nationalmannschaft in der Nations League den ersten Sieg eingefahren. In München schlug die DFB-Elf Serbien durch Tore von Tom Bischoff und Florian Wirtz. Thomas Bremser berichtet.
14: Mit viel Spielfreude gewinnt das junge Team völlig verdient gegen allerdings auch schwache Serben. Von Beginn an viel Zug nach vorne, eine Menge Torschüsse und Kombinationen. Dazu starke Leistungen von Pavlovic, Bischoff, Wirtz und Neuling Scherhand. Am Ende schickt Klopp 5 Neulinge aufs Feld, darunter der 1000. Debütant der DFB-Geschichte, Mika Bauer von Celtic Glasgow. Nach dem Spiel umarmt Klopp seine Spieler und hofft jetzt auf seinen ersten Auswärtssieg in Griechenland.
13: In der Straße von Hormuz ist ein Tanker unter Beschuss geraten. Nach Angaben der britischen Behörde für Sicherheit in der Schifffahrt brach an Bord ein Feuer aus. Die Besatzung konnte sich in Sicherheit bringen. Wie groß die Schäden sind und ob Umweltgefahren drohen, ist noch unklar. Eine Raumkapsel der US-Firma SpaceX hat in Rekordzeit die internationale Raumstation ISS erreicht. Dragon dockte nur 7 Stunden und 55 Minuten nach dem Start an. So schnell war noch kein US-Raumschiff laut NASA seit Beginn der ISS-Ära. 4 Astronauten sind am Donnerstagvormittag vom Weltraumbahnhof Cape Canaveral in Florida gestartet. Ein Nymphensittich hat sich auf das Münchner Oktoberfest verirrt und es sich im Hofbräu-Festzelt gemütlich gemacht. Der zutrauliche Vogel landete auf der Schulter einer Bedienung und ließ sich von den Anwesenden mit Nüssen versorgen. Das hat die Feuerwehr mitgeteilt. Weil unklar war, wem der Nymphensittich gehört, brachten ihn die Einsatzkräfte ins Tierheim Riem. Dort sucht man jetzt nach seinem Besitzer.
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17: Genau, wissen, wie es wird. Mit dem Charivari München-Wetter, ja, mit vielen Wolken starten wir in diesen Feel-Good Friday. Es kann jetzt am Vormittag auch noch den ein oder anderen Schauer geben. Später aber setzt sich mehr die Sonne durch. Bis zu 20 Grad der Topwert und der 3-Tage-Trend. Die nächsten Tage dann ruhiges Herbstwetter mit vielen Wolken. Am Sonntag haben wir ein leichtes Schauerrisiko bei um die 20 Grad.
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18: Ja, das machen wir ganz schnell. Wie Sie sehen, sehen wir nichts. Freitag ganz viel im Homeoffice geblieben oder auch einfach schon ins lange Wochenende. Recht habt ihr und dementsprechend freie Fahrt auf den Straßen.
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0: Und die neuesten Blitzer, die haben wir in Unterschleißheim auf der Raiffeisenstraße. Berg am Leim ist noch mit dabei, Thomas-Hauser-Straße. Und auch in Schwabing wird geblitzt auf der Herzogstraße. Und habt ihr noch mehr, gerne jederzeit durchklingeln, WhatsApp schicken. Alles an die gleiche Nummer, an die 089 für München, 57 95 5.
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2: Am Feel Good Friday, und was für ein Feel Good Friday auch für Jürgen Klopp und seine Mannschaft. Mensch, gestern das erste Spiel gewonnen, 2:0 gegen Serbien, wir freuen uns. Und hier geht's gleich weiter mit der Story hinter dem Song. Ihr wisst, bei uns gibt's nicht nur Feel Good Music, sondern ihr erfahrt auch immer, wie diese Songs eigentlich entstanden sind, was für eine Wahnsinnsgeschichte die haben. Und gleich geht's um diesen Hit hier von Ellie Goulding, Love Me Like You Do. Warum der ohne einen gewissen Kinofilm wahrscheinlich niemals so berühmt geworden wäre, das hört ihr um Viertel nach.
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1: 23. Februar 2015. Ellie Goulding steigt mit Love Me Like You Do neu in die Charts ein. 2015 klicken weltweit besonders häufig die Handschellen. Nicht etwa, weil die Polizei besonders viele Verbrecher dingfest macht, sondern weil aktuell ein ganz spezieller Film für Schlagzeilen sorgt. 50 Shades of Grey rückt ein Thema in den Mittelpunkt, über das bisher kaum jemand öffentlich gesprochen hat. BDSM. Während sich manche von den gezeigten Fesselspielen inspiriert fühlen und Läden für Sexspielzeug ein echtes Revival feiern, sind andere schockiert und fragen sich, ob so etwas jetzt wirklich auf der großen Leinwand im Kino des Vertrauens gezeigt werden sollte. Ellie Goulding selbst kann sich über die hitzige Debatte rund um den Film nur freuen. Sie selbst hat 50 Shades of Grey lange Zeit selbst gar nicht gesehen. Doch jeder, der sich den Film zu dieser Zeit im Kino anschaut, hört automatisch auch den von ihr beigesteuerten Titelsong. Und für Ellie Goulding ist das, auch wenn sie vorher schon erfolgreich war, dann wirklich der finale, weltweite Durchbruch.

0: Habt vor, morgen nochmal auf die Wiesen zu gehen. 95.5 Charivari hier. Wollt aber zumindest ein bisschen was für euren Körper tun, dann habe ich einen Tipp für euch. Bereitet euch doch mit Outdoor-Yoga vor. Morgen nämlich ab 9.30 Uhr könnt ihr zusammen mit anderen vor der alten Pinakothek Rocket-Yoga machen. Kostet 10 Euro. Ihr dürft übrigens auch eure Hunde mitnehmen. Und dann seid ihr auch gestärkt für das finale Wiesenwochenende. 95.5 Charivari hier.
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16: Genau wissen, wie es wird. Mit dem Charivari München-Wetter, ja mit vielen Wolken, geht's durch den Vormittag. Es kann auch noch vereinzelt ein bisschen Regen geben. Später setzt sich die Sonne durch. Die Topwerte 20 Grad und der 3-Tage-Trend. Bis übers Wochenende hinaus bleibt's beim ruhigen Herbstwetter. Am Sonntag haben wir dann ein leichtes Schauerrisiko.
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16: In den Bayerischen Alpen heute stark bewölkt. Auch hier vereinzelt Regen. Am Nachmittag wird es ein bisschen angenehmer. Und falls ihr am Wochenende wandern gehen wollt, da sieht es schon besser aus. Da haben wir zwar am Vormittag teilweise noch Hochnebel oder Nebel, ansonsten aber Sonne und Wolken im Wechsel.
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18: Wahnsinnig viel los gerade in München, aber gar nicht auf den Straßen. Der Verkehr ist das Problem, sondern die Fußgänger in Tracht, die strömen jetzt schon wieder zahlreich auf die Wiesen. Also dementsprechend heute am besten den Bereich um die Theresienwiese drumherum weiträumig umfahren und versuchen zu meiden. Andi Weinhold aus dem Charivari-Verkehrszentrum hier mit den aktuellen Staus und Blitzern. Und dann schauen wir noch auf den mittleren Ring Chiemgaustraße in Höhe Ballernstraße. Da gab es einen Unfall im Kreuzungsbereich. Also hier bitte besonders vorsichtig unterwegs sein. Aus dem Kreis München habe ich auch noch was für euch. Zwischen Pullach im Isar und der Grünwalder Brücke in beiden Richtungen nach einem Unfall aktuell gesperrt. Auch hier bitte weiträumig drumherum fahren am besten. Auf der A995 München Richtung Kreuz München Süd, da habe ich noch einen Stau für euch. 2 Kilometer ist er lang zwischen Unterhaching und Taufkirchen West und da verliert ihr aktuell 10 Minuten.
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18: Da habe ich gerade 4 Stück für euch. Der erste steht stadtauswärts in Schwabing in der Herzogstraße. Dann die Thomas-Hauser-Straße in Berg am Laim, ebenfalls stadtauswärts. Neuhausen die Dom-Petro-Straße und in Unterschleißheim habe ich noch einen auf der Raiffeisenstraße. Wenn ihr noch was seht, Staus oder Blitzer, dann gerne her damit. Die könnt ihr uns jederzeit in der kostenlosen Charivari-App melden oder ihr schickt uns einfach eine WhatsApp unter 089 für München 5795955.
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1: Woher kommen die Redewendungen, die wir jeden Tag benutzen? Ich erklär's euch. Jetzt geht's um das Sprichwort einen Kater haben. Und der Kater, der ist erstmals zur Mitte des 19. Jahrhunderts in Zusammenhang mit Alkoholkonsum gebracht worden, hat aber mit dem Tier überhaupt nichts zu tun. Das Wort Kater leitet sich nämlich vom eingedeutschten Katar ab. Stand zu dieser Zeit umgangssprachlich für so eine Entzündung der Schleimhäute. Leipziger Studenten haben sich dann diesen Ausdruck zu eigen gemacht, um damit eben die Folgen vom Alkoholrausch zu beschreiben. Und durch die bisschen undeutliche Aussprache des sächsischen Dialekts, so will es die Legende, hörte sich das Ganze dann eben nicht mehr wie Katar an, sondern eben wie Kater.
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0: Es ist der Feel Good Friday hier auf 95.5 Charivari. Rein geht's ins finale Wiesnwochenende. Aber wir wollen auch nicht vergessen, dass ein Himmelsspektakel bevorsteht. Und zwar ab morgen Abend. Da lohnt sich der Blick in den Himmel. Denn ab morgen steht der Saturn in genau einer Linie mit Erde und Sonne. Und das heißt für uns, der Saturn ist heller und wirkt dadurch deutlich größer. Außerdem können wir ihn die ganze Nacht auch ohne Fernglas und Teleskop problemlos sehen. Und wenn ihr auf der Wiesn wart, dann könnt ihr den mit ein bisschen Glück vielleicht sogar doppelt sehen.
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2: Habt ein schönes Wochenende und dann am Montag darf ich euch meine neue bessere Hälfte, also zumindest hier im Studio, vorstellen. Dementsprechend starte ich dann nicht mehr alleine mit euch in den Tag. Wir freuen uns sehr auf Montag und außerdem schenken wir euch nach dem Wiesnwahnsinn täglich eure Wellness-Auszeit in Südtirol. 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Ich drücke euch ganz feste die Daumen.
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9: Ich bin Christian Lang. Guten Morgen. 2:0 gewonnen. Im dritten Spiel unter Jürgen Klopp hat die Nationalmannschaft in der Nations League den ersten Sieg eingefahren. In München schlug die DFB-Elf Serbien durch Tore von Tom Bischoff und Florian Wirtz. Thomas Bremser berichtet.
10: Mit viel Spielfreude gewinnt das junge Team völlig verdient gegen allerdings auch schwache Serben. Von Beginn an viel Zug nach vorne, eine Menge Torschüsse und Kombinationen. Dazu starke Leistungen von Pavlovic, Bischoff, Wirtz und Neuling Scherhand. Am Ende schickt Klopp 5 Neulinge aufs Feld, darunter der 1000. Debütant der DFB-Geschichte, Mika Bauer von Celtic Glasgow. Nach dem Spiel umarmt Klopp seine Spieler und hofft jetzt auf seinen ersten Auswärtssieg in Griechenland.
9: In der Straße von Hormuz ist ein Tanker unter Beschuss geraten. Nach Angaben der britischen Behörde für Sicherheit in der Schifffahrt brach an Bord ein Feuer aus. Die Besatzung konnte sich in Sicherheit bringen. Wie groß die Schäden sind und ob Umweltgefahren drohen, ist noch unklar. Eine Raumkapsel der US-Firma SpaceX hat in Rekordzeit die internationale Raumstation ISS erreicht. Dragon dockte nur 7 Stunden und 55 Minuten nach dem Start an. So schnell war noch kein US-Raumschiff laut NASA seit Beginn der ISS-Ära. 4 Astronauten sind am Donnerstagvormittag vom Weltraumbahnhof Cape Canaveral in Florida gestartet. Ein Nymphensittich hat sich auf das Münchner Oktoberfest verirrt und es sich im Hofbräu-Festzelt gemütlich gemacht. Der zutrauliche Vogel landete auf der Schulter einer Bedienung und ließ sich von den Anwesenden mit Nüssen versorgen. Das hat die Feuerwehr mitgeteilt. Weil unklar war, wem der Nymphensittich gehört, brachten ihn die Einsatzkräfte ins Tierheim Riem. Dort sucht man jetzt nach seinem Besitzer.
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12: Genau wissen, wie es wird mit dem Charivari-München-Wetter. Ja, heute Vormittag viele Wolken, teilweise regnet es auch noch. Später kommt dann die Sonne durch, bis 20 Grad der Topwert und der 3-Tage-Trend. Die nächsten Tage bewölkt, am Sonntag haben wir ein leichtes Schauerrisiko.
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13: Die Weinhold hier aus dem Charivari-Verkehrszentrum mit den aktuellen Staus und Blitzern. Und da schaue ich zuerst für euch auf den mittleren Ring, Chiemgaustraße in Höhe Ballernstraße. Da gab es einen Unfall im Kreuzungsbereich, also hier bitte besonders vorsichtig fahren. Und dann habe ich eigentlich nur noch eine Meldung für euch, die kommt von der A92 München Richtung Deggendorf zwischen Eching Ost und Freising Süd. Da hat es gekracht, die Unfallstelle ist aktuell noch nicht gesichert. Personen sind auf der Fahrbahn unterwegs, also bitte besonders vorsichtig hier fahren. Das war's auch schon.
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13: Die neuesten Blitzer für München Stadt und Land stehen einmal in Neuhausen in der Dom-Pedro-Straße und auf der Raiffeisenstraße in Unterschleißheim. Wenn ihr noch was Neues für mich habt, dann gerne her damit. Könnt ihr uns jederzeit melden in der kostenlosen Charivari-App oder ihr schickt uns einfach eine WhatsApp unter 089 für München 57 95 5.
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12: Ich bin Susanne Brückner am Feel Good Friday. Es geht rein ins letzte Wiesnwochenende. Die einen sind traurig, die anderen sagen, Gott sei Dank, endlich wird die Stadt wieder leerer und ruhiger. Egal zu welcher Seite ihr gehört von mir.

0: It's Feel Good Music, gleich Alessia Cara mit Scars to You Beautiful, davor Topic und Becky G, hier ist Sorry Puppy.
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0: 95 vom Charivari hier. So, wir freuen uns aufs Wochenende. Aber Freunde, jetzt nochmal der wichtige Hinweis für euch. Denkt dran, morgen, Tag der Deutschen Einheit. Es ist der 3. Oktober. Das heißt, Feiertag ist morgen. Heißt auch, alle Supermärkte haben geschlossen und auch alle anderen Läden. Also wenn ihr jetzt noch irgendwas braucht fürs Wochenende, vielleicht die Mädels noch eine Strumpfhose fürs Dirndl oder noch irgendwas zum Essen, ey, dann müsst ihr das wirklich heute einkaufen. Da werden natürlich viele andere Menschen auch im Supermarkt sein heute. Also macht es aber auf jeden Fall noch, denn morgen ist Feiertag, alles hat zu.
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7: Es ist kurz vor halb.
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11: Genau wissen, wie es wird mit dem Charivari München-Wetter. Ja, heute bewölkt, teilweise regnet es. Am späteren Nachmittag auch mal ein bisschen Sonnenschein bei maximal 20 Grad. Und der 3-Tage-Trend. Die nächsten Tage ruhiges Herbstwetter. Am Sonntag haben wir ein leichtes Schauerrisiko.
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12: Die Weinhold hier aus dem Charivari-Verkehrszentrum mit den aktuellen Staus und Blitzern. Und in München kommt ihr eigentlich überall super durch, außer an der Theresienwiese natürlich. Das würde ich heute versuchen und das restliche Wochenende auch zu vermeiden, das mit dem Bereich da. Ansonsten habe ich was von der Chiemgaustraße am Mittleren Ring in Höhe Ballernstraße. Da gab es einen Unfall im Kreuzungsbereich, aber auch hier kommt es nicht zu so viel Stau. Also ihr kommt auch da gut vorbei. Und dann gehen wir auch schon auf die Autobahnen. Da habe ich die A92 München Richtung Deggendorf für euch zwischen Eching Ost und Freising Süd gab es einen Unfall mit gleich mehreren Fahrzeugen. Standstreifen und rechte Spur sind da blockiert. Personen sind auf der Fahrbahn unterwegs, also bitte vorsichtig fahren und ansonsten unbedingt an die Rettungsgasse denken in dem Stau dahinter. Und noch eine Meldung von der A995 München Richtung Kreuz München Süd zwischen Taufkirchen West und Oberhaching. Da gibt es gerade 1 Kilometer Stau und 10 Minuten müsst ihr mehr einplanen.
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12: Da habe ich einen Bekannten in Unterschleißheim in der Raiffeisenstraße und einen neuen, der steht stadtauswärts in Oberföhring in der Oberföhringer Straße direkt bei der Tankstelle. Wenn ihr noch was seht, Staus oder Blitzer, dann gerne her. Damit könnt ihr uns jederzeit kostenlos melden in der Charivari-App oder ganz einfach über WhatsApp unter 089 für München 5795 5.
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0: 95.5 Charivari hier und Freunde, es gibt mal gute Nachrichten. Ihr könntet Geld zurückbekommen. Überlegt mal, bei wie vielen Streamingdiensten ihr seid. Bei einem könnt ihr jetzt Kohle zurückgeben. Charivari-Reporter Heiko Seringer, welcher ist das und warum?
1: Ja, es geht um Prime-Kunden, also Amazon, die ihr Abo vor dem 15. September 2022 abgeschlossen haben. Amazon hatte damals den Jahrespreis von 69 auf rund 90 € erhöht. Und der Bundesgerichtshof, der sagt,

0: sagt jetzt, das war in den allgemeinen Geschäftsbedingungen gar nicht transparent und deshalb unwirksam. Und weil man nicht zustimmen musste, kam das einfach automatisch.
1: Heißt das jetzt wirklich, ich bekomme Geld zurück?
0: Ja, das kann möglich sein. Wer seit der Erhöhung zu viel bezahlt hat, kann eine Rückzahlung verlangen. Wie viel dabei rauskommt, hängt davon ab, ob das Monats- oder Jahresabo läuft und wie lange der hohe Preis bezahlt wurde.
1: Und was ist da jetzt für mich konkret der nächste Schritt?
0: Also ich würde erstmal den Check machen. Läuft mein Prime-Abo länger als September 22 und ich habe den höheren Preis bezahlt, dann könnte ich mich einem Verfahren der Verbraucherzentrale NRW anschließen. 145.000 haben das schon gemacht und bei einem Erfolg könnte es Geld zurückgeben.
1: Das werde ich doch auch gleich mal zu Hause checken. Also Freunde, ihr habt es gehört, viele Amazon-Kunden bekommen Geld zurück. Und jetzt gerade während der Wiesn wissen wir alle, unsere Konten leiden. Vielleicht ist das ja für euch noch eine gute Nachricht zum Start ins Wochenende.

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Ihr habt Kinder, die sich total für Technik und Raumfahrt interessieren, oder ihr sagt selber, ey, das ist ein Thema, was ich total spannend finde, dann habe ich jetzt einen Tipp für euch. 95.5 Charivari hier, denn der Forschungscampus in Garching, der öffnet morgen ab

0: 10 Uhr seine Türen. Von der neuesten Raumfahrttechnik bis hin zu den neuesten Robotikentwicklungen und Quantencomputern. Da bin ich dann schon mal raus, aber das ist richtig spannend. Es gibt auch tolle Mitmachexperimente und Science-Shows. Also eine kleine Alternative, falls ihr morgen mal nicht auf die Wiesen gehen wollt.
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4: Ich bin Christian Lang. Guten Morgen. 2:0 gewonnen. Im dritten Spiel unter Jürgen Klopp hat die Nationalmannschaft in der Nations League den ersten Sieg eingefahren. In München schlug die DFB-Elf Serbien durch Tore von Tom Bischoff und Florian Wirtz. Thomas Bremser berichtet.
5: Mit viel Spielfreude gewinnt das junge Team völlig verdient gegen allerdings auch schwache Serben. Von Beginn an viel Zug nach vorne, eine Menge Torschüsse und Kombinationen. Dazu starke Leistungen von Pavlovic, Bischoff, Wirtz und Neuling Scherhand. Am Ende schickt Klopp 5 Neulinge aufs Feld, darunter der 1000. Debütant der DFB-Geschichte, Mika Bauer von Celtic Glasgow. Nach dem Spiel umarmt Klopp seine Spieler und hofft jetzt auf seinen ersten Auswärtssieg in Griechenland.
4: In der Straße von Hormuz ist ein Tanker unter Beschuss geraten. Nach Angaben der britischen Behörde für Sicherheit in der Schifffahrt brach an Bord ein Feuer aus. Die Besatzung konnte sich in Sicherheit bringen. Wie groß die Schäden sind und ob Umweltgefahren drohen, ist noch unklar. Eine Raumkapsel der US-Firma SpaceX hat in Rekordzeit die internationale Raumstation ISS erreicht. Dragon dockte nur 7 Stunden und 55 Minuten nach dem Start an. So schnell war noch kein US-Raumschiff laut NASA seit Beginn der ISS-Ära. 4 Astronauten sind am Donnerstagvormittag vom Weltraumbahnhof Cape Canaveral in Florida gestartet. Ein Nymphensittich hat sich auf das Münchner Oktoberfest verirrt und es sich im Hofbräu-Festzelt gemütlich gemacht. Der zutrauliche Vogel landete auf der Schulter einer Bedienung und ließ sich von den Anwesenden mit Nüssen versorgen. Das hat die Feuerwehr mitgeteilt. Weil unklar war, wem der Nymphensittich gehört, brachten ihn die Einsatzkräfte ins Tierheim Riem. Dort sucht man jetzt nach seinem Besitzer.
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6: Genau wissen, wie es wird mit dem Charivari München-Wetter ja jetzt zur Mittagspause. Ihr seht es selbst, halten sich die Wolken. Heute kommt, wenn dann, am Nachmittag die Sonne durch. Maximal 20 Grad der Topwert und der 3-Tage-Trend. Das Wochenende bleibt stark bewölkt. Am Sonntag haben wir ein leichtes Schauerrisiko bei um die 20 Grad.
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7: Schöne Mittagspause wünsche ich euch, Andi Weinhold hier aus dem Charivari-Verkehrszentrum mit den aktuellen Staus und Blitzern. In München kommt ihr überall super durch. Hier mal 5 Minuten, da mal 10 Minuten und natürlich um die Theresienwiese herum alles dicht. Das würde ich weiträumig umfahren für heute und das restliche Wochenende. Auf den Autobahnen drumherum habe ich dafür ein bisschen mehr Verkehr. Zum Beispiel auf der A8 Stuttgart Richtung München zwischen Adelshausen und Odelshausen. Zwar nicht viel Verkehr, aber ein Spanngurt auf der Fahrbahn. Auf der A92 München Richtung Deggendorf dafür aber umso größer ein Unfall mit mehreren Fahrzeugen zwischen Eching Ost und Freising Süd. Standstreifen und rechte Spur sind hier betroffen. Personen sind auf der Fahrbahn unterwegs. Vorsichtig fahren bitte und unbedingt an die Rettungsgasse für die Einsatzfahrzeuge denken. Und dann habe ich noch einen Stau von der A94 München Richtung Passau zwischen Paarstetten und Lengdorf. 1 Kilometer ist der lang und da braucht ihr aktuell 10 Minuten mehr.
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7: Die stehen gerade in Oberföhring in der Oberföhringer Straße bei der Tankstelle stadtauswärts. Und dann habe ich einen neuen aus Grünwald, Kaiser-Ludwig-Straße und der blitzt beidseitig. Wenn ihr noch was seht, Staus oder Blitzer, dann gerne her damit. Könnt ihr uns jederzeit kostenlos melden in der Charivari-App oder ihr schickt uns eine WhatsApp unter 089 für München 57 95 5.
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6: Oh, und es hat so viel Spaß gemacht die letzten 2 Wochen, denn wir haben für extra Wiesn-Cash bei euch gesorgt.
8: Oh mein Gott, wie cool.
9: Ja, sehr geil, sehr geil.
8: Wow, echt jetzt?
9: Ja.
8: Oh, wie cool, danke schön.
9: Super, vielen Dank dir, freut mich sehr.
8: Boah, ich weiß gar nicht, was ich sagen soll. Boah, vielen Dank.

0: herzlichen Dank.
1: Oh, schön, oder? Das machen wir doch gerne. 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Und wir spitzeln schon mal so ein bisschen auf die neue Woche, denn ab Montag haben wir wieder was Neues für euch. Da gibt es nämlich eine Auszeit in Südtirol. Alle Infos dann nächste Woche hier auf 95.5 Charivari.
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0: Ich bin mir sicher, da wird sich der ein oder andere gedacht haben, okay, ich trinke nie wieder Bier, ich habe jetzt schon Halluzinationen. 95,5 Charivari hier, das ist für mich eh die witzigste Geschichte dieses Jahr von der Wiesn. Habt ihr es mitbekommen? Im Hofbräu-Festzelt hat sich jetzt tatsächlich ein Nymphensittich verirrt. Ja, tatsächlich, ein echter Nymphensittich. Der ist plötzlich einer Bedienung im Hofbräu-Festzelt auf die Schulter geflattert und hat sich dorthin gesetzt und war sehr zutraulich anscheinend, hat sich auch von den Gästen mit Nüssen versorgen lassen. Dann haben aber die Mitarbeiterinnen und Mitarbeiter den Nymphensittich eingefangen und haben ihn der Feuerwehr übergeben. Die wiederum hat ihn mittlerweile ins Tierheim in Riem gebracht und dort wartet der Nymphensittich auf seine Besitzer. Ich glaube, dem war vielleicht auch einfach ein bisschen langweilig und er dachte sich, hey, ich will auch mal ein bisschen Gaudi haben. Ich schaue einfach mal bei der Wiesn vorbei.
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5: Genau wissen, wie es wird mit dem Charivari München-Wetter. Ja, jetzt zur Mittagspause halten sich noch die Wolken. Am Nachmittag setzt sich hier und da mal die Sonne durch. Die Topwerte 20 Grad. Und der 3-Tage-Trend, wie sieht's Wetter aus zum Wiesn-Endspurt? Ja, es bleibt relativ entspannt. Es halten sich die Wolken. Am Sonntag haben wir ein leichtes Schauerrisiko bei um die 20 Grad.
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6: Wir schauen gemeinsam auf die aktuellen Staus und Blitzer. Andi Weinhold hier aus dem Charivari-Verkehrszentrum. Und die erste Meldung kommt nicht von der Straße, sondern von der Stammstrecke. Da wurde an einem Signal gearbeitet, wurde was repariert. Das hat zwar nicht lange gedauert, ein bisschen Folgeverspätung gibt's aber trotzdem noch. Und jetzt kommen wir auf die Straße. Ja, da sieht's eigentlich überall gut aus, wenn wir die Theresienwiese und die Umgebung drumherum ausklammern. Da ist natürlich jetzt alles abgesperrt und das bleibt wahrscheinlich auch fürs restliche Wochenende so. Also dementsprechend, ja, das Ganze zu versuchen zu vermeiden. Eine Meldung habe ich ansonsten noch für euch von der A8 München Richtung Salzburg zwischen Rosenheim West und Rohrdorf. 4 Kilometer staut sich's da und da braucht ihr eine halbe Stunde länger.
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6: Da steht einer in Oberföhring in der Oberföhringer Straße bei der Tankstelle, der blitzt stadtauswärts. In Unterschleißheim steht noch einer auf der Raiffeisenstraße und in Grünwald auf der Kaiser-Ludwig-Straße und der blitzt beidseitig. Wenn ihr noch was seht, Staus oder Blitzer, dann gerne her damit. Könnt ihr uns jederzeit melden in der kostenlosen Charivari-App oder ihr schickt uns einfach eine WhatsApp unter 089 für München 57 95 5 95 5.
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2: Ist das schön, Freunde. 95.5 Charivari hier. Heute ist zum einen das Schutzengelfest zu Ehren aller Schutzengel. Und da können alle, die regelmäßig auf der Wiesn sind und im Vollsuff dann irgendwie noch sicher nach Hause kommen, heute mal Danke sagen. Außerdem ist heute Tag des Lächelns. Und dieser Tag ist Smileys Erfinder Harvey Ball gewidmet. Der hat diesen Tag nämlich ins Leben gerufen. Der war der Meinung, an einem Tag im Jahr zumindest, da sollten die Menschen freundlich sein und lächeln. Also wenn ihr heute auf der Wiesn vielleicht wieder euch durch die Gänge schiebt, dann vielleicht mit einem freundlichen Lächeln. Ich wünsche euch einen schönen Start in Richtung Wochenende am Feel Good Friday mit 95.5 Charivari.
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15: Es ist gleich 13 Uhr.
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2: Ich bin Moritz Einzel. Mit den zentralen Feiern zum morgigen Tag der Deutschen Einheit ist in diesem Jahr Bremen dran. Schon heute Nachmittag geht's los. Der aktuelle Bundesratspräsident und Bremer Bürgermeister Bovenschulte hat dem ZDF gesagt, natürlich gäbe es nach 36 Jahren Einheit immer noch Unterschiede zwischen Ost und West. Doch gerade darin sieht der SPD-Politiker eine Chance.
3: Eine wirkliche Stärke, die ergibt sich ja nicht durch Gleichförmigkeit, sondern dass jeder seine und ihre spezifischen Erfahrungen und Perspektiven einbringt. So wie wir das ja auch mit den Stadtmusikanten zum Ausdruck bringen. Die vier Tiere waren ja auch deshalb stark, weil sie aufeinander aufgebaut haben mit ihren eigenen Fähigkeiten und Erfahrungen. Also vier Esel zusammen hätten es auch nicht gebracht.
2: Bis Sonntag läuft in Bremen ein großes Bürgerfest, zum Beispiel mit Konzerten, Theater und Diskussionsrunden. Fehler mit Folgen bei der Berlin-Wahl. Das Ergebnis aus dem Wahlkreis Spandau 1 ist telefonisch falsch übermittelt worden. Eine Nachzählung hat ergeben, dass nicht die CDU-Kandidatin, sondern der AfD-Kandidat das Direktmandat geholt hat. Laut Landeswahlleitung wird sich die Zahl der Abgeordneten im neuen Berliner Abgeordnetenhaus nun von 158 auf 153 verringern. Die bislang letzte Insolvenz liegt erst gut 2,5 Jahre zurück. Nun hat die Warenhauskette Galeria den nächsten Insolvenzantrag gestellt. Der Betrieb in den 83 verbliebenen Filialen soll erstmal weiterlaufen, teilte das Unternehmen mit. Die 12.000 Beschäftigten müssen aber nun um ihre Arbeitsplätze bangen. Die Kartoffelernte in Bayern ist schlecht ausgefallen. Die Landwirte ernteten etwa 1,2 Millionen Tonnen Kartoffeln, 36,2% weniger als im Vorjahr, teilte das Landesamt für Statistik mit. Ende August hatte der Bayerische Bauernverband bereits geklagt, dass die extreme Hitze ab Ende Juni das Wachstum der Pflanzen gestoppt habe.
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4: Genau wissen, wie es wird mit dem Charivari München-Wetter ja jetzt zur Mittagspause. Ihr seht es selbst, halten sich die Wolken. Heute kommt, wenn dann, am Nachmittag die Sonne durch. Maximal 20 Grad der Topwert und der 3-Tage-Trend. Das Wochenende bleibt stark bewölkt. Am Sonntag haben wir ein leichtes Schauerrisiko bei um die 20 Grad.
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5: Anscheinend macht sich München und die Region so langsam auf ins Wochenende. Es wird voller auf den Straßen. Andi Weinhold hier aus dem Charivari-Verkehrszentrum mit den aktuellen Staus und Blitzern. Zum Beispiel am mittleren Ring zwischen Sapporo-Bogen und Schwabing stockender Verkehr und natürlich auch auf den Autobahnen drumherum. A8 München Richtung Salzburg zwischen Rosenheim-West und Rohrdorf, 4 Kilometer Stau. Da braucht ihr eine halbe Stunde länger. Auf der A94 München Richtung Passau sind es 10 Minuten, die ihr verliert zwischen Paschtetten und Lengdorf. 2 Kilometer steht da gerade alles. Und auf der A96 Lindau Richtung München zwischen dem Dreieck Südwest und Freiham Süd auf dem Standstreifen vor der Baustelle. Da gab es einen Unfall, da liegen auch Fahrzeugteile auf der rechten Spur. Also hier bitte vorsichtig unterwegs sein. Und in der Gegenrichtung zwischen dem Tunnel Gräfelfing und der Auffahrt Freiham Süd ist die rechte Spur und der Standstreifen ebenfalls blockiert nach einem Unfall mit einem Bus.
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5: Da habe ich 2 Stück für euch. Die stehen einmal in Oberföhring in der Oberföhringer Straße bei der Tankstelle Stadtauswärts und in Grünwald in der Kaiser-Ludwig-Straße und der blitzt beidseitig. Wenn ihr was seht, Staus oder Blitzer, dann gerne jederzeit melden in der kostenlosen Charivari-App oder einfach per WhatsApp unter 089 für München 5795 5595.
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4: Am Feel Good Friday und ich liebe einfach unsere neue Rubrik, die Story hinter dem Song, denn da erfahrt ihr immer, wie eigentlich die ganz großen Hits entstanden sind und gleich werdet ihr diese Nummer hier von Sam Smith, Stay With Me, mit Sicherheit mit anderen Ohren hören, vor allem diesen Refrain, wo dieser Gospelchor singt, denn dieser Gospelchor besteht eigentlich nur aus einer einzigen Person. Die ganze unglaubliche Geschichte gibt's gleich um 7:15.
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1: 26. Mai 2014. Sam Smith ist neu in den Charts mit Stay With Me. Oh, won't you stay with me? 'Cause you're all I need. Sam Smith ist mit seinen Produzenten James und William im Studio. Schon seit Wochen arbeiten sie an seinem Debütalbum. Meistens unterhalten sie sich einfach, tauschen sich aus, erzählen sich Geschichten und daraus entspinnen sich dann ganz natürlich die Songs. Gerade erzählt Sam von einem One-Night-Stand, den er hatte. Und am Morgen danach, obwohl er die Person kaum kennt und sie auch nicht liebt, hat er das starke Verlangen, ihr hinterherzurufen. Warte, bleib hier! Man ist halt doch einfach lieber zu zweit als alleine. Und über dieses Gefühl schreiben die drei einen Song. In nur 30 Minuten fließt die komplette Nummer aus ihnen raus. Sie wollen den Song zu einer riesigen Gospelballade aufblasen und dafür singt Sam einfach den Refrain aus den unterschiedlichsten Winkeln und Ecken des Studios in den unterschiedlichsten Stimmen ein. Rund 25 verschiedene Aufnahmen gibt es von ihm. Und dieser Gospelchor, bestehend tatsächlich nur aus Sam alleine, schafft es dann sogar in die finale Version von Stay With Me.

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3: Genau wissen, wie es wird mit dem Charivari München-Wetter. Ja, jetzt zur Mittagspause halten sich noch die Wolken. Am Nachmittag setzt sich hier und da mal die Sonne durch. Die Topwerte 20 Grad. Und der 3-Tage-Trend, wie sieht's Wetter aus zum Wiesn-Endspurt? Ja, es bleibt relativ entspannt. Es halten sich die Wolken. Am Sonntag haben wir ein leichtes Schauerrisiko bei um die 20 Grad.
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4: Andi Weinhold hier aus dem Charivari-Verkehrszentrum mit den aktuellen Staus und Blitzern. Und da schaue ich für euch zuerst auf den mittleren Ring zwischen Donnersberger Brücke und Gründenstraße. Da stockt's aktuell. Unfall mit einem LKW, da hat's gekracht auf der rechten Spur. Dann schauen wir noch auf die Autobahnen. A8 München Richtung Salzburg zwischen Rosenheim-West und Rohrdorf. 5 Kilometer steht ihr da gerade und eine halbe Stunde müsst ihr mehr einplanen. Und eine Viertelstunde länger dauert's auf der A94 München Richtung Passau zwischen Paarstetten und Lengdorf. 3 Kilometer Stau hier. Dann haben wir noch die A96 München Richtung Lindau zwischen dem Tunnel Gräfelfing und der Auffahrt Freiham Süd. Rechte Spur und Standstreifen sind da blockiert. Es war ein Unfall mit einem Bus. Und in der Gegenrichtung zwischen dem Dreieck Südwest und Freiham Süd ist auch der Standstreifen direkt vor der Baustelle blockiert. Auch hier hat es gekracht. Und eine Meldung habe ich noch von der A99 der Westumfahrung Richtung Lindau zwischen Germering Nord und Freiham Mitte. Standstreifen und rechte Spur auch wieder betroffen. Personen auf der Fahrbahn, da ist ein Auto liegen geblieben.
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4: Da habe ich gerade nichts für euch. Wenn ihr was seht, dann gerne her damit. Staus und Blitzer könnt ihr uns jederzeit in der kostenlosen Charivari-App melden oder ganz einfach per WhatsApp unter 089 für München 57 95 5.
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1: Wir starten rein ins letzte Wiesnwochenende. 95.5 Charivari hier. Ja, vielleicht schaut ihr nochmal raus am Wochenende. Vielleicht sagt ihr auch, oh, ich habe keinen Bock mehr, wann ist das endlich rum? Also mit heute noch 3 Tage, dann ist die Stadt doch eh schon wieder leerer. Und wir sehen, die Wiesn ist bei den Promis nach wie vor sehr beliebt. Ey, wer war da nicht schon alles da? Ne? Gestern Überraschungsbesuch von DJ Ötzi, der war da plötzlich in der Ochsenbraterei. Und die Wiesn war wettertechnisch ja bislang einfach nur ein Traum. Auch wenn jetzt heute, ja klar, die Sonne eine kleine Auszeit nimmt. Aber wir hatten bislang 125 Sonnenstunden in den 13 Tagen und das ist der absolute Oberwahnsinn. Vor allen Dingen schon jetzt Platz 3 der offiziellen Bestenliste. Es fehlt ja aber jetzt noch das große Finale am Wochenende. Gut, also an Platz 1, da kommen wir nicht mehr ran. 2023 gab es tatsächlich noch mehr Sonnenstunden. Allerdings dürfen wir nicht vergessen, damals hatte die Wiesn ja auch 18 Tage. Und auch Platz 2, die Wiesn vor 15 Jahren, da wird es eng, aber auch da war das Oktoberfest länger. Und 1961, da muss es eine ähnlich fantastische Wiesn gewesen sein. Es gab aber noch keine Sonnenstundenaufzeichnung. Wir können auf jeden Fall festhalten, Wiesn 2026 ist auf jeden Fall

0: Fall eine der sonnigsten aller Zeiten.
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0: Es ist ja Feel Good Friday hier auf 95.5 Charivari. Rein geht's ins finale Wiesnwochenende. Aber wir wollen auch nicht vergessen, dass ein Himmelsspektakel bevorsteht. Und zwar ab morgen Abend. Da lohnt sich der Blick in den Himmel. Denn ab morgen steht der Saturn in genau einer Linie mit Erde und Sonne. Und das heißt für uns, der Saturn ist heller und wirkt dadurch deutlich größer. Außerdem können wir ihn die ganze Nacht auch ohne Fernglas und Teleskop problemlos sehen. Und wenn ihr auf der Wiesn wart, dann könnt ihr den mit ein bisschen Glück vielleicht sogar doppelt sehen.
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23: Ich bin Dominik Schweiger. Die Warenhauskette Galeria hat schon wieder einen Insolvenzantrag gestellt. Der Betrieb in den noch 83 Filialen soll vorerst weitergehen, so der Konzern. Für die rund 12.000 Beschäftigten heißt das, ihr Arbeitsplatz ist in Gefahr. Zu den Hintergründen hat Galeria keine Angaben gemacht. Es ist bereits der vierte Insolvenzantrag innerhalb von 6 Jahren. Nach einem Einbruch in ein Waffengeschäft in Österreich hat die Polizei im Raum Mittenwald 2 Tatverdächtige festgenommen. Die Polizei packt jetzt aber nicht zusammen, man suche immer noch mehrere Tatverdächtige, heißt es. Wie viele noch auf

0: Flucht seien, sei unklar, so ein Sprecher. Nach dem Einbruch waren Verdächtige offenbar mit einem Auto nach Deutschland geflüchtet und bauten einen Unfall. Dann setzten sie zu Fuß ihre Flucht fort. Nach München bekommt jetzt auch Regensburg ein Frauen-Nacht-Taxi. Frauen ab 16 Jahren können künftig 10-Euro-Gutscheine für die Taxifahrt nach Hause beantragen, damit sie nachts nicht alleine laufen müssen. Der Stadtrat will damit vor allem denen helfen, die sich ein Taxi sonst nicht leisten können. Das Angebot gilt probeweise für 2 Jahre. Jede Frau kann im Jahr bis zu 12 Gutscheine beantragen. Bremen richtet in diesem Jahr die Feierlichkeiten zum morgigen Tag der Deutschen Einheit aus. Schon heute Nachmittag startet das große Bürgerfest. Im ZDF hat Bremens Bürgermeister Bovenschulte gesagt, dass sich in den ostdeutschen Bundesländern in 36 Jahren Einheit vieles zum Besseren entwickelt habe.
1: Und wenn man dann die Situation, die Lebensverhältnisse in Westdeutschland und in Ostdeutschland miteinander vergleicht, dann hat sich da ganz viel getan, von den wirtschaftlichen Bedingungen, von den sozialen Bedingungen, von der Art und Weise, wie der Alltag organisiert wird. Also das ist viel zusammengekommen.
0: Bis Sonntag sind in Bremen mehr als 700 Veranstaltungen geplant. Die Hansestadt erwartet rund 400.000 Besucherinnen und Besucher.
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4: Genau wissen, wie es wird. Mit dem Charivari München-Wetter ja heute halten sich die Wolken, die Topwerte 20 Grad und der 3-Tage-Trend in den nächsten Tagen ebenfalls bewölkt. Am Sonntag, am letzten Wiesentag, haben wir ein leichtes Schauerrisiko bei um die 20 Grad.
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5: Andi Weinhold hier aus dem Charivari-Verkehrszentrum mit den aktuellen Staus und Blitzern. Und da schaue ich für euch zuerst auf den mittleren Ring zwischen Donnersberger Brücke und Gründenstraße. Da stockt's aktuell. Unfall mit einem LKW, da hat's gekracht auf der rechten Spur. Dann schauen wir noch auf die Autobahnen. A8 München Richtung Salzburg zwischen Rosenheim-West und Rohrdorf. 5 Kilometer steht ihr da gerade und eine halbe Stunde müsst ihr mehr einplanen. Und eine Viertelstunde länger dauert es auf der A94 München Richtung Passau zwischen Paschtetten und Lengdorf. 3 Kilometer Stau hier. Dann haben wir noch die A96 München Richtung Lindau zwischen dem Tunnel Gräfelfing und der Auffahrt Freiham Süd. Rechte Spur und Standstreifen sind da blockiert. Es war ein Unfall mit einem Bus. Und in der Gegenrichtung zwischen dem Dreieck Südwest und Freiham Süd ist auch der Standstreifen direkt vor der Baustelle blockiert. Auch hier hat es gekracht. Und eine Meldung habe ich noch von der A99 der Westumfahrung Richtung Lindau zwischen Germering Nord und Freiham Mitte. Standstreifen und rechte Spur auch wieder betroffen. Personen auf der Fahrbahn, da ist ein Auto liegen geblieben.
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5: Da habe ich gerade nichts für euch. Wenn ihr was seht, dann gerne her damit. Staus und Blitzer könnt ihr uns jederzeit in der kostenlosen Charivari-App melden oder ganz einfach per WhatsApp unter 089 für München 57 95 5.
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4: Ich bin Susanne Brückner am Feel Good Friday. Freunde, es geht rein ins letzte Wiesenwochenende. Macht es euch nochmal richtig schön, genießt es nochmal und dann wird es eh wieder ruhiger. Dann starten wir in den September und von mir gibt's Feel Good Music. Gleich von Omi und Cheerleader davor, die Chainsmokers. Hier ist Addicted.
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0: 95 vom Charivari hier. So, wir freuen uns aufs Wochenende. Aber Freunde, jetzt nochmal der wichtige Hinweis für euch. Denkt dran, morgen, Tag der Deutschen Einheit. Es ist der 3. Oktober. Das heißt, Feiertag ist morgen. Heißt auch, alle Supermärkte haben geschlossen und auch alle anderen Läden. Also wenn ihr jetzt noch irgendwas braucht fürs Wochenende, vielleicht die Mädels noch eine Strumpfhose fürs Dirndl oder noch irgendwas zum Essen, ey, da müsst ihr das wirklich heute einkaufen. Da werden natürlich viele andere Menschen auch im Supermarkt sein heute. Also macht das aber auf jeden Fall noch, denn morgen ist Feiertag, alles hat zu.
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19: Genau wissen, wie es wird mit dem Charivari München-Wetter. Ja, heute halten sich die Wolken jetzt am Nachmittag noch am ehesten die Chance, dass die Sonne mal kurz durchkommt. Der 3-Tage-Trend zeigt fürs letzte Wiesenwochenende ja ruhiges Herbstwetter mit vielen Wolken. Am Sonntag haben wir ein leichtes Schauerrisiko.
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20: Die Weinhold hier aus dem Charivari-Verkehrszentrum mit den aktuellen Staus und Blitzern. Und wir schauen erstmal nach München rein zum Leuchtenbergring. Da sind zwei Fahrstreifen aktuell blockiert. Da

0: hat's gekracht, also hier am besten das Ganze weiträumig umfahren. Dann geht's auch schon raus auf die Autobahnen A8 München Richtung Salzburg, habe ich einmal für euch, zwischen Rosenheim West und Rohrdorf. 4 Kilometer Stau hier, da braucht ihr aktuell eine halbe Stunde länger. Auf der A94 München Richtung Passau gab's ebenfalls einen Unfall zwischen Hohenlinden und Paarstetten. Da liegen jetzt Gegenstände auf der Fahrbahn. Die linke Spur ist hier blockiert und da braucht ihr in dem 4 Kilometer Stau eine Viertelstunde länger. Und auf der A96 München Richtung Lindau habe ich noch was zwischen dem Tunnel Gräfelfing und der Auffahrt Freiham Süd. Die rechte Spur und der Standstreifen aktuell blockiert. Ein Unfall mit einem Bus ist da passiert.
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0: Da habe ich gerade nichts Neues für euch. Wenn ihr was seht, Staus oder Blitzer, dann gerne her damit. Könnt ihr uns jederzeit kostenlos melden in der Charivari-App oder per Nachricht bei WhatsApp einfach unter 089 für München 5795 5595.
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0: Ich liebe die Wiesen, weil mir eine schöne blonde Dame gegenübersteht und sie einfach umwerfend aussieht.
1: Es braucht doch gar nicht viel, um glücklich zu sein, oder? 95.5 Charivari hier, oh Mann. Es ist nach wie vor Oktoberfest in der Stadt. Es ist das große Wiesenfinale. Heute und morgen geht's nochmal richtig rund auf der Theresienwiese. Sonntag dann der gewöhnlich eher entspanntere Abschluss. Doch auch ohne Wiesen ist richtig viel los. Wenn ihr sagt, ja, ich bräuchte mal ein kleines Kontrastprogramm. Ich war so oft schon draußen im Olympiapark, zum Beispiel im SAP-Garten. Da spielen die Bayern am Abend in der Basketball-Königsklasse gegen Patrizian Belgrad, während zeitgleich um 20 Uhr Apache die ausverkaufte Olympiahalle rockt. Außerdem gibt es am Sonntagabend das Eishockey-Derby zwischen den Red Bulls und den Augsburger Panthern. Also es wird sportlich. Außerdem ist auf der Wiesn ja eher Bayern, USA und Italien angesagt. Im Pineapple Park, da dreht sich alles an diesem Wochenende um Lateinamerika. Ihr wisst, der Pineapple Park ist in der alten Paketposthalle in Neuhausen. Da gibt es nämlich Streetfood, Midnight Bazaar, DJs, Salsa und Flohmarkt. Also ganz egal, was ihr vorhabt am Wochenende. Ich wünsche euch ganz viel Spaß und denkt bitte dran, ne? Morgen ist Feiertag. Also vielleicht heute noch mal kurz in den Supermarkt und alles Wichtige fürs Wochenende einkaufen.

0: Ihr habt Kinder, die sich total für Technik und Raumfahrt interessieren oder ihr sagt selber, ey, das ist ein Thema, was ich total spannend finde, dann habe ich jetzt einen Tipp für euch. 95.5 Charivari hier, denn der Forschungscampus in Garching, der öffnet morgen ab 10 Uhr seine Türen, von der neuesten Raumfahrttechnik bis hin zu den neuesten Robotikentwicklungen und Quantencomputern. Da bin ich dann schon mal raus, aber das ist richtig spannend. Es gibt auch tolle Mitmachexperimente und Science-Shows, also eine kleine Alternative, falls ihr morgen mal nicht auf die Wiesen gehen wollt.
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19: Ich bin Dominik Schweiger. Das Kanzleramt hat Finanzminister Klingbeils Zuckersteuerentwurf gestern gestoppt. Der Grund, er geht viel weiter als vereinbart. Von der Bundesärztekammer und der Verbraucherorganisation Foodwatch gibt es dafür viel Kritik. Während die Koalition streite, freue sich die Zuckerlobby, hieß es. Der aktuelle Gesetzentwurf wäre richtig, um Ernährungsweisen einzudämmen, die gesundheitsschädlich sind. Die Bundesregierung hat angekündigt, trotz Stopp an der Zuckersteuer festhalten zu wollen. Wer schon länger Amazon Prime hat, sollte mal genauer auf seine Abbuchungen schauen. Der Bundesgerichtshof hat gestern nämlich eine Preiserhöhung von 2022 gekippt. Damals ist das Jahresabo knapp 21 Euro teurer geworden, ohne dass die Kunden ausdrücklich zustimmen mussten. Julia Wassekow erklärt, wie Betroffene ihr Geld jetzt zurückbekommen können.
20: Ja, als erstes würde ich prüfen, seit wann läuft mein Prime-Abo und habe ich seit September 2022 den höheren Preis bezahlt. Wer betroffen ist, kann die Rückzahlung dann selbst geltend machen. Zusätzlich läuft über die Verbraucherzentrale NRW ein Verfahren, für das sich Betroffene weiterhin registrieren können. Nach Angaben können Betroffene die vergangenen 3 Jahre geltend machen.
19: Die Julius-Maximilians-Uni in Würzburg will heute Nachmittag

0: den Titel Exzellenzuniversität abstauben und sich damit bis zu 15 Millionen Euro extra für die Forschung sichern. Würzburg konkurriert mit 10 anderen Unis um einen von 5 Plätzen. In Bayern gibt es mit der LMU und der TU in München bereits 2 Exzellenzunis. Das Interesse an Jürgen Klopp als neuem Bundestrainer ist weiter riesig. Mehr als 10 Millionen Menschen haben gestern den ersten Klopp-Sieg der deutschen Fußballnationalmannschaft gesehen. Im dritten Spiel der Nations League gab es ein 2:0 gegen Serbien. Nach Angaben der AGF Videoforschung lag der Marktanteil bei fast 50%.
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3: Genau wissen, wie es wird mit dem Charivari München-Wetter. Es geht durch den Nachmittag mit vielen Wolken. Hier und da spitzelt mal die Sonne ein bisschen durch. Die Topwerte maximal 20 Grad. Und der 3-Tage-Trend die nächsten Tage bleibt bewölkt. Am Sonntag haben wir dann ein leichtes Schauerrisiko bei um die 20 Grad.
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4: Egal ob in München oder drumherum, es wird immer mehr auf den Straßen. Richtig jetzt zum Wochenende natürlich. Die Leute wollen heim oder zu irgendwelchen Ausflügen am Wochenende. Andi Weinhold hier aus dem Charivari-Verkehrszentrum mit den aktuellen Staus und Blitzern. Da bleiben wir erst noch kurz in der Stadt am Mittleren Ring zwischen der Bad Schachner und der Einsteinstraße. Dichter Verkehr, da braucht ihr aktuell eine Viertelstunde länger. Am Leuchtenberg Regen, da sind immer noch 2 Spuren gesperrt nach einem Unfall, also auch hier mehr Zeit einplanen. Und dann geht's auf die Autobahnen, einmal A8 München Richtung Stuttgart zwischen Adelzhausen und Dasing. Ein Unfall mit mehreren Fahrzeugen, das die linke Spur blockiert. Und auf der A8 München Richtung Salzburg zwischen Rosenheim West und Rohrdorf staut sich's auf 5 Kilometern, da braucht ihr 35 Minuten länger. Einen habe ich noch von der A94 München Richtung Passau zwischen Paarstetten und Lengdorf. 3 Kilometer ist der Stau lang und da braucht ihr eine Viertelstunde mehr.
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4: Da habe ich gerade nichts Neues für euch. Wenn ihr was seht, Staus oder Blitzer, dann gerne her damit. Könnt ihr uns jederzeit kostenlos melden in der kostenlosen Charivari-App. Oder ihr schickt uns einfach eine WhatsApp unter München 089 57 95 5.
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3: Oh, und es hat so viel Spaß gemacht die letzten 2 Wochen, denn wir haben für extra Wiesencash bei euch gesorgt.
5: Oh mein Gott, wie cool.
6: Ja, sehr geil, sehr geil.
5: Wow, echt jetzt?
6: Ja.
5: Oh, wie cool, danke schön.
6: Super, vielen Dank dir, freut mich sehr.
5: Boah, ich weiß gar nicht, was ich sagen soll. Boah. Vielen herzlichen Dank.
3: Oh, schön, oder? Das machen wir doch gerne. Und zwar zusammen mit freundlicher Unterstützung von Autohaus Wickenhäuser Peugeot an 5 Standorten in München und Umgebung. Und wir spitzeln schon mal so ein bisschen auf die neue Woche, denn ab Montag haben wir wieder was Neues für euch. Da gibt es nämlich eine Auszeit in Südtirol. Alle Infos dann nächste Woche hier auf 95,5 Charivari.
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0: Ich bin mir sicher, da wird sich der ein oder andere gedacht haben, okay, ich trinke nie wieder Bier, ich habe jetzt schon Halluzinationen. 95,5 Charivari hier, das ist für mich eh die witzigste Geschichte dieses Jahr von der Wiesn, habt ihr es mitbekommen? Im Hofbräu-Festzelt hat sich jetzt tatsächlich ein Nymphensittich verirrt. Ja, tatsächlich, ein echter Nymphensittich. Der ist plötzlich einer Bedienung im Hofbräu-Festzelt auf die Schulter geflattert und hat sich dorthin gesetzt und war sehr zutraulich anscheinend, hat sich auch von den Gästen mit Nüssen versorgen lassen. Dann haben aber die Mitarbeiterinnen und Mitarbeiter den Nymphensittich eingefangen und haben ihn der Feuerwehr übergeben. Die wiederum hat ihn mittlerweile ins Tierheim in Riem gebracht und dort wartet der Nymphensittich auf seine Besitzer. Ich glaube, dem war vielleicht auch einfach ein bisschen langweilig und er dachte sich, hey, ich will auch mal ein bisschen Gaudi haben. Ich schaue einfach mal bei der Wiesn vorbei.
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18: Genau wissen, wie es wird mit dem Charivari München-Wetter. Der Nachmittag bewölkt heute maximal 20 Grad und der 3-Tage-Trend. Auch die nächsten Tage bleibt es beim ruhigen Herbstwetter mit vielen Wolken. Am Sonntag haben wir ein leichtes Schauerrisiko.
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19: Dann schauen wir noch schnell auf die wichtigsten Verkehrsmeldungen, die aktuellen Staus und Blitzer in München und der Umgebung. Auf der A95 München Richtung Garmisch-Partenkirchen zwischen Schäftlern und Wolfratshausen liegt ein Kennzeichen auf der Fahrbahn. Auf der A8 München Richtung Stuttgart zwischen Adelzhausen und Dasing steht ihr aktuell 4 Kilometer, da braucht ihr eine Viertelstunde länger. Und eine Dreiviertelstunde verliert ihr auf der A8 München Richtung Salzburg zwischen Bad Aibling und Aachenmühle. 7 Kilometer staut sich's da.
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19: Da habe ich gerade nichts Neues für euch. Wenn ihr was seht, Staus oder Blitzer, dann gerne her damit. Könnt ihr uns jederzeit kostenlos melden in der Charivari-App oder per WhatsApp unter 089 für München 5795 95 5.

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1: Woher kommen die Redewendungen, die wir jeden Tag benutzen? Ich erkläre es euch. Jetzt geht es um das Sprichwort einen Kater haben. Und der Kater, der ist erstmals zur Mitte des 19. Jahrhunderts in Zusammenhang mit Alkoholkonsum gebracht worden, hat aber mit dem Tier überhaupt nichts zu tun. Das Wort Kater leitet sich nämlich vom eingedeutschten Katar ab. Stand zu dieser Zeit umgangssprachlich für so eine Entzündung der Schleimhäute. Leipziger Studenten haben sich dann diesen Ausdruck zu eigen gemacht, um damit eben die Folgen vom Alkoholrausch zu beschreiben. Und durch die bisschen undeutliche Aussprache des sächsischen Dialekts, so will es die Legende, hörte sich das Ganze dann eben nicht mehr wie Katar an, sondern eben wie Kater.
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0: ist das schön, Freunde. 95.5 Charivari hier. Heute ist zum einen das Schutzengelfest zu Ehren aller Schutzengel. Und da können alle, die regelmäßig auf der Wiesn sind und im Vollsuff dann irgendwie noch sicher nach Hause kommen, heute mal Danke sagen. Außerdem ist heute Tag des Lächelns. Und dieser Tag ist Smileys Erfinder Harvey Ball gewidmet. Der hat diesen Tag nämlich ins Leben gerufen. Der war der Meinung, an einem Tag im Jahr zumindest, da sollten die Menschen freundlich sein und lächeln. Also wenn ihr heute auf der Wiesn vielleicht wieder euch durch die Gänge schiebt, dann vielleicht mit einem freundlichen Lächeln. Ich wünsche euch einen schönen Start in Richtung Wochenende am Feel Good Friday mit 95.5 Charivari.
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10: Ich bin Dominik Schweiger. Das Kanzleramt hat Finanzminister Klingbeils Zuckersteuerentwurf gestern gestoppt. Der Grund, er geht viel weiter als vereinbart. Von der Bundesärztekammer und der Verbraucherorganisation Foodwatch gibt es dafür viel Kritik. Während die Koalition streite, freue sich die Zuckerlobby, hieß es. Der aktuelle Gesetzentwurf wäre richtig, um Ernährungsweisen einzudämmen, die gesundheitsschädlich sind. Die Bundesregierung hat angekündigt, trotz Stopp an der Zuckersteuer festhalten zu wollen. Wer schon länger Amazon Prime hat, sollte mal genauer auf seine Abbuchungen schauen. Der Bundesgerichtshof hat gestern nämlich eine Preiserhöhung von 2022 gekippt. Damals ist das Jahresabo knapp 21 Euro teurer geworden, ohne dass die Kunden ausdrücklich zustimmen mussten. Julia Wasselkopf erklärt, wie Betroffene ihr Geld jetzt zurückbekommen können.
11: Ja, als erstes würde ich prüfen, seit wann läuft mein Prime-Abo und habe ich seit September 2022 den höheren Preis bezahlt. Wer betroffen ist, kann die Rückzahlung dann selbst geltend machen. Zusätzlich läuft über die Verbraucherzentrale NRW ein Verfahren, für das sich Betroffene weiterhin registrieren können. Nach Angaben können Betroffene die vergangenen 3 Jahre geltend machen.
10: Die Julius-Maximilians-Uni in Würzburg will heute Nachmittag den Titel Exzellenz-Universität abstauben und sich damit bis zu 15 Millionen Euro extra für die Forschung sichern. Würzburg konkurriert mit 10 anderen Unis um einen von 5 Plätzen. In Bayern gibt es mit der LMU und der TU in München bereits 2 Exzellenz-Unis. Das Interesse an Jürgen Klopp als neuem Bundestrainer ist weiter riesig. Mehr als 10 Millionen Menschen haben gestern den ersten Klopp-Sieg der deutschen Fußballnationalmannschaft gesehen. Im dritten Spiel der Nations League gab es ein 2:0 gegen Serbien. Nach Angaben der AGF Videoforschung lag der Marktanteil bei fast 50%.
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13: Genau wissen, wie es wird. Mit dem Charivari-München-Wetter mit vielen Wolken geht's durch den Nachmittag.

0: Die Topwerte heute maximal 20 Grad und der 3-Tage-Trend. Wir schauen aufs finale Wiesnwochenende. Und da haben wir sowohl Samstag als auch Sonntag viele Wolken bei um die 20 Grad.
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2: Freitagabend in München, das heißt, die einen wollen raus und nur noch nach Hause, die anderen wollen rein auf die Wiesen und richtig schön feiern. Andi Weinhold aus dem Charivari-Verkehrszentrum hier mit den aktuellen Staus und Blitzern. Das merkt man auch am Verkehr. Wir schauen auf den mittleren Ring. Brudermühltunnel. Mittlere Spur ist da blockiert nach einem Unfall, da hat es gekracht. Dahinter staut sich es auch ein wenig, aber jetzt nichts Wildes. Überall auf dem Ring müsst ihr jetzt aktuell 10 bis 15 Minuten mehr einplanen. Dann schauen wir noch auf die Autobahnen A8 München Richtung Salzburg zwischen Irschenberg und Rohrdorf. 8 Kilometer Stau sind da, da braucht ihr eine Dreiviertelstunde länger. Und auf der A94 München Richtung Passau zwischen Paarstetten und Lengdorf steht ihr aktuell 4 Kilometer und 25 Minuten verliert ihr da.
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2: Da habe ich gerade nichts Neues für euch. Wenn ihr was seht, Staus oder Blitzer, dann gerne her damit. Könnt ihr uns jederzeit kostenlos in der Charivari-App melden oder über WhatsApp unter der 089 für München 57 95 5 95 5.
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24: Hier sind die Nachrichten mit Andi Weinhold. Schon wieder bangen hunderte Beschäftigte in München um ihre Jobs. Der Warenhauskonzern Galeria hat heute zum vierten Mal innerhalb von 6 Jahren Insolvenz angemeldet. Vorerst laufen die Geschäfte am Marienplatz, im OEZ, am Rotkreuzplatz und an der Leopoldstraße aber regulär weiter. Das hätte schlimmer ausgehen können. Ein alkoholisierter Mann hat im Münchner Westen für einen gefährlichen Zwischenfall gesorgt. Der Lokführer einer Regionalbahn hat bei Tempo 100 scharf abgebremst, weil der 37-Jährige am Hirschgarten quer über die Schienen gelaufen ist. Er selbst und die Passagiere sind mit dem Schrecken davongekommen. Nachdem der Mann noch am Bahnsteig gefasst werden konnte, ermittelt jetzt die Bundespolizei. Den ersten DFB-Sieg unter Jürgen Klopp durften wir gestern bei uns in München feiern. Ein 2:0-Erfolg über Serbien. Am Sonntag soll es aber direkt weitergehen. Dann trifft die Nationalmannschaft in Thessaloniki auf Griechenland. Beim Hinspiel am vergangenen Sonntag setzte es eine 0:1-Niederlage für die Deutschen. Das waren die Nachrichten aus München und der Welt.
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27: Genau wissen, wie es wird mit dem Charivari München-Wetter. Viele Wolken jetzt am Nachmittag bei maximal 20 Grad. Und der 3-Tage-Trend, genauso geht es auch am Wochenende weiter. Es bleibt bewölkt bei um die 20 Grad.
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24: Dann schauen wir noch drauf, wo in München und der Region es gerade am längsten dauert. Ja. Und es kreuzen sich so ein bisschen die Wege. Die einen wollen nach München rein auf die Wiesen, die anderen wollen nur noch aus München raus und nach Hause auf die Couch. Und dementsprechend sieht es auf den Straßen aus. In München vor allem natürlich am mittleren Ring gerade sehr viel los. 5 Minuten, 10 Minuten, Viertelstunde, die ihr mehr einplanen müsst, egal in welche Richtung. Und auf den Autobahnen wird es auch nicht wirklich.

0: wirklich besser. Da habe ich zwei Meldungen für euch von der A8 zum Beispiel, München Richtung Salzburg zwischen Bad Aibling und Rohrdorf. 7 Kilometer Stau, da braucht ihr eine Dreiviertelstunde länger. Und auf der A94 sind es nur 15 Minuten, aber auch 4 Kilometer Stau. München Richtung Passau ist die Richtung und das Ganze ist zwischen Paschtetten und Lengdorf. Also gute Fahrt euch.
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0: Da hat uns Nico erreicht. Der meldet einen in Ramersdorf-Perlach auf der Putzbrunner Straße. Wenn ihr noch was seht, dann macht's wie Nico und meldet euch bei uns entweder über die kostenlose Charivari-App oder per WhatsApp unter 089 für München 57 95 5.
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9: Ich bin Dominik Schweiger. Tanken ist seit gestern spürbar günstiger. Schon einen Tag, nachdem der neue Tankrabatt eingeführt wurde, sind die Spritpreise im Schnitt um knapp 13 Cent pro Liter gefallen. Laut Bundeskartellamt geben die Tankstellen die Steuersenkung von rund 17 Cent fast komplett an die Kundinnen und Kunden weiter. Die Steuersenkung auf Diesel und Super gilt noch bis Ende des Jahres. Bayern reagiert auf die schlechten Ergebnisse der jüngsten PISA-Studie mit mehr Unterricht an den Grundschulen. Wie das Kultusministerium mitgeteilt hat, soll es in den kommenden Jahren insgesamt 6 weitere Stunden pro Woche geben für Mathe, Deutsch, Sport und Musik. Wie das genau aussehen soll, wird derzeit noch erarbeitet. Ersten Schätzungen zufolge braucht es dafür innerhalb von 2 Jahren 1300 weitere Lehrkräfte. Julius-Maximilians-Universität in Würzburg hat's nicht geschafft. Beim Rennen um den Titel Exzellenz-Universität ist sie heute leer ausgegangen. Stattdessen dürfen die Unis Freiburg, Jena und Köln sowie die Verbünde Rhein-Main und die Unis Dortmund und Bochum feiern. Die Einzelunis bekommen 15 Millionen Euro Fördergelder, die beiden Verbünde bis zu 28 Millionen im Jahr. Die deutschen Sportlerinnen und Sportler sollen wieder mehr Medaillen auf Eis und Schnee gewinnen. Dafür pumpt der Bund jetzt mehr Geld in den deutschen Wintersport. Die Spitzenverbände bekommen laut Bundeskanzleramt im kommenden Jahr über 30 Millionen Euro vom Bund, um sich auf die Olympischen Winterspiele 2030 in den französischen Alpen vorzubereiten. Das Ziel: Deutschland soll im Medaillenspiegel wieder unter die Top 3 kommen.
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10: Genau wissen, wie es wird mit dem Charivari München-Wetter. Viele Wolken jetzt am Nachmittag. Topwerte maximal 20 Grad und der 3-Tage-Trend. Auch das Wochenende bleibt bewölkt. Am Sonntag haben wir ein leicht erhöhtes Schauerrisiko bei um die 20 Grad.
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11: Andi Weinhold aus dem Charivari-Verkehrszentrum hier mit den aktuellen Staus und Blitzern und dem Blick auf den Verkehr zum Feierabend. Und da sieht's gar nicht so gut aus. 5 Minuten, 10 Minuten solltet ihr eigentlich überall länger einplanen, vor allem am mittleren Ring. Da stockt's überall ein bisschen. Und draußen auf den Autobahnen außerhalb von München, da sieht's nicht wirklich besser aus. Auf der A8 München Richtung Salzburg braucht ihr ganze 40 Minuten länger zwischen Bad Aibling und Rohrdorf. 7 Kilometer Stau da. 3 Kilometer sind's auf der A94 München Richtung Passau zwischen Paarstetten und Lengdorf. Da braucht ihr eine Viertelstunde länger. Und dann habe ich noch einen Unfall mit einem LKW auf der A99, der Westumfahrung Richtung Nürnberg. Zwischen dem Tunnel Allach und Ludwigsfeld ist das passiert. Der LKW

0: steht inzwischen aber auf dem Standstreifen. Trotzdem natürlich ein bisschen vorsichtig fahren.
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0: Da habe ich gerade nichts für euch. Wenn ihr was seht, Staus oder Blitzer, dann gerne her damit. Könnt ihr uns jederzeit melden in der kostenlosen Charivari-App oder ihr schickt uns einfach eine WhatsApp unter 089 für München 5795 5.
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12: Hier sind die Nachrichten mit Andi Weinhold. Das letzte Wiesnwochenende steht an und für eine Wiesnbedienung gab es eine ganz besondere Ehrung heute. Daria Eigner aus der Augustinerfesthalle wurde mit dem Wiesn-Courage-Preis ausgezeichnet. Sie hatte einem Mann das Leben gerettet, dafür war eine 15-minütige Herzdruckmassage nötig. OB Krause hat ihr den Preis heute Mittag auf dem Festgelände überreicht. Tag 2, an dem der Tankrabatt der Bundesregierung die Geldbeutel der Münchnerinnen und Münchner erleichtern soll. An den Zapfsäulen war heute Vormittag auch schon deutlich mehr los als noch gestern. Da hatte der ADAC noch mitgeteilt, dass ein Großteil der Steuersenkung auch bei den Verbrauchern angekommen ist. Heute Mittag um 12 sind die Preise aber wieder ordentlich gestiegen. Erst entspannt im warmen Wasser schwimmen und danach direkt aufs Eis. Das Dante Winterwarmfreibad in München überrascht seine Gäste ab Dienstag mit einer Premiere. Auf dem Außengelände steht bis zum 1. November dann eine kompakte Kunsteisbahn. Einfach eigene Schlittschuhe mitnehmen, einen Verleih gibt es nicht, dafür aber auch keinen Aufpreis fürs Eislaufen. Das waren die Nachrichten aus München und der Welt.
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13: Ja, die Wolken halten sich hartnäckig heute und der 3-Tage-Trend zeigt, es geht auch bewölkt durchs Wochenende. Am Sonntag haben wir dann leichtes Schauerrisiko bei um die 20 Grad.
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12: Ganz München und die Region wollen nur noch am Ziel ankommen, egal wo das ist, zu Hause oder auf der Wiesn. Ach, da schauen wir drauf, ob das jetzt so gut funktioniert. Am Mittleren Ring in München immer noch wahnsinnig viel los. Und wenn dann auch noch ein Unfall passiert, ist das nicht sonderlich gut. Zum Beispiel gerade am Petroeltunnel, dass die rechte Spur blockiert. Das ist ein Unfall mit gleich mehreren Fahrzeugen. Dahinter stopft es natürlich extrem. Aber das ist wie überall auf dem Ring. Gerade 10 Minuten, 15 Minuten müsst ihr da auch überall mit einrechnen. Auf der A8 München Richtung Salzburg zwischen Bad Aibling und Rohrdorf braucht ihr dann 40 Minuten länger, 7 Kilometer Stau haben wir da und 3 Kilometer sind es auf der A94 München Richtung Passau zwischen Paarstetten und Lengdorf. Eine Viertelstunde dauert es da länger und dann haben wir noch mal eine ganze Stunde, die ihr verliert. Auf der A99 Westumfahrung Richtung Nürnberg zwischen Germering Nord und dem Dreieck Allach. 4 Kilometer Stau sind das zwar bloß, aber wie gesagt, eine ganze Stunde, die ihr mehr einplanen müsst.
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1: Da habe ich gerade nichts Neues für euch. Wenn ihr was seht, Staus oder Blitzer, dann gerne her damit. Könnt ihr uns jederzeit melden in der kostenlosen Charivari-App oder ihr schickt uns eine WhatsApp unter 089 für München 5795 5595.
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12: Ich bin Dominik Schweiger. Wer einen Skoda fährt, sollte mal bei seinem Autohändler anrufen. Der tschechische Autobauer ruft weltweit nämlich 1,7 Millionen Fahrzeuge zurück, 370.000 davon alleine in Deutschland. Grund ist laut Kraftfahrtbundesamt offenbar das gleiche Problem wie bei VW, Audi und Seat. Eine Schraube in der Lenkung kann abreißen und die Lenkung dann ausfallen lassen. Mit einem Bürgerfest haben in Bremen die zentralen Feierlichkeiten zum Tag der Deutschen Einheit begonnen. Es gibt Konzerte, Theater und Informationsstände aller Bundesländer. Auch beispielsweise der Bundesrat oder das Bundesverfassungsgericht stellen ihre Arbeit vor. Morgen folgt dann der offizielle Festakt. Bis Sonntag sind im ganzen Land hunderte Veranstaltungen geplant. Benzin und Diesel werden weltweit ja immer teurer. Deswegen haben sich die G7-Chefs, darunter auch Kanzler Merz, heute per Video zusammengeschaltet. Ihr Plan? 100 Millionen Barrel Rohöl sollen aus der Notreserve auf den Markt kommen. Ab sofort und über 4 Monate verteilt. Die endgültige Entscheidung trifft aber die Internationale Energieagentur. In München hat der Prozess um einen großen Drogenschmuggel in der JVA Stadelheim begonnen. 5 Männer müssen sich verantworten, darunter auch ein Seelsorger. Häftlinge haben sich Drogen per Brief schicken lassen. Normales Papier, getränkt mit der Droge Spice, eine Seite für 400 Euro. Der Seelsorger hat gestanden, Handys geschmuggelt zu haben, um seine Schulden und eine Abnehmspritze zu finanzieren. Auch 2 weitere Angeklagte haben ihre Beteiligung bereits eingeräumt.
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14: Genau wissen, wie es wird mit dem Charivari München-Wetter. Viele Wolken jetzt am Nachmittag. Topwerte maximal 20 Grad und der 3-Tage-Trend. Auch das Wochenende bleibt bewölkt. Am Sonntag haben wir ein leicht erhöhtes Schauerrisiko bei um die 20 Grad.
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15: Auf dem Weg ins Wochenende. Andi Weinhold hier aus dem Charivari-Verkehrszentrum mit den aktuellen Staus und Blitzern. Ja, und da schauen wir drauf. Einiges los in München, aber nichts Wildes tatsächlich. Überall am mittleren Ring stockt's ein wenig. Wir haben einen Unfall mit mehreren Fahrzeugen am Petoil-Tunnel. Rechte Spur ist da betroffen, aber auch hier geht's eigentlich relativ reibungslos dran vorbei. Auf der Autobahn sieht's ein bisschen anders aus, zum Beispiel die A8 hier mit dabei in München Richtung Salzburg zwischen Bad Aibling und Rohrdorf. 7 Kilometer Stau, da braucht ihr 40 Minuten. Eine Viertelstunde verliert ihr auf der A94, München Richtung Passau zwischen Paarstetten und Lengdorf. 4 Kilometer Stau sind es da und dann nochmal eine Viertelstunde auf der A99 West Richtung Nürnberg zwischen dem Dreieck München Südwest und Lochhausen staut sich's auf 2 Kilometern.
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15: Da habe ich gerade nichts Neues für euch. Wenn ihr was seht, dann gerne her damit. Staus oder Blitzer könnt ihr uns jederzeit melden in der kostenlosen Charivari-App. Oder ihr schickt uns einfach eine WhatsApp unter 089 für München 5795 5595.
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7: Hier sind die Nachrichten mit Andi Weinhold. Schon wieder bangen hunderte Beschäftigte in München um ihre Jobs. Der Warenhauskonzern Galeria hat heute zum vierten Mal innerhalb von 6 Jahren Insolvenz angemeldet. Vorerst laufen die Geschäfte am Marienplatz, im OEZ, am Rotkreuzplatz und an der Leopoldstraße aber regulär weiter. Das hätte schlimmer ausgehen können. Ein alkoholisierter Mann hat im Münchner Westen für einen gefährlichen Zwischenfall gesorgt. Der Lokführer einer Regionalbahn hat bei Tempo 100 scharf abgebremst, weil der 37-Jährige am Hirschgarten quer über die Schienen gelaufen ist. Er selbst und die Passagiere sind mit dem Schrecken davongekommen. Nachdem der Mann noch am Bahnsteig gefasst werden konnte, ermittelt jetzt die Bundespolizei. Den ersten DFB-Sieg unter Jürgen Klopp durften wir gestern bei uns in München feiern. Ein 2:0-Erfolg über Serbien. Am Sonntag soll es aber direkt weitergehen, dann trifft die Nationalmannschaft in Thessaloniki auf Griechenland. Beim Hinspiel am vergangenen Sonntag setzte es eine 0:1-Niederlage für die Deutschen. Das waren die Nachrichten aus München und der Welt.
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9: Ja, die Wolken halten sich hartnäckig heute und der 3-Tage-Trend zeigt, es geht auch bewölkt durchs Wochenende. Am Sonntag haben wir dann leichtes Schauerrisiko bei um die 20 Grad.
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7: Fast geschafft an diesem Freitagabend und der Feierabendverkehr, der legt sich jetzt auch so langsam. Es ist ein bisschen weniger los auf den Straßen in München und da schauen wir noch schnell drauf. Zum Beispiel jetzt am Mittleren Ring, da hat es ja vorhin gekracht, ein Unfall mit mehreren Fahrzeugen im Petroltunnel. Rechte Spur ist da auch immer noch blockiert, aber wie vorhin, ihr kommt da super dran vorbei. 5 bis 10 Minuten solltet ihr aber insgesamt auf dem Ring ein bisschen mehr einplanen. Auf den Autobahnen drumherum habe ich noch 2 Meldungen. Einmal auf der A8 München Richtung Salzburg zwischen Irschenberg und Rohrdorf. 7 Kilometer Stau sind es da. Da braucht ihr immer noch 40 Minuten länger und eine Viertelstunde mehr einplanen solltet ihr auf der A94 München Richtung Passau. Zwischen Paarstetten und Lengdorf sind es 3 Kilometer, die ihr steht.
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7: Da habe ich gerade nichts Neues für euch. Wenn ihr noch was seht, Staus oder Blitzer, einfach her damit. Könnt ihr uns jederzeit kostenlos melden in der Charivari-App oder per WhatsApp unter 089 für München 5795 5595.
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